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1: Ich bin Moritz Einzel. In Berngau in der Oberpfalz läuft seit dem Nachmittag ein großer Polizeieinsatz. Ein Mann hat dort zwei Menschen erschossen. Bei den Opfern handelt es sich um zwei Mitarbeitende des Landratsamtes, einen Mann und eine Frau. Sie wollten eine routinemäßige Waffenkontrolle durchführen. Der Schütze hat sich in seinem Haus verschanzt. Spezialkräfte stehen mit ihm in Kontakt. Im Kampf gegen Kinderpornografie hat die Kripo mehr als ein Dutzend Wohnungen durchsucht. In Chemnitz, in Mittelsachsen und auch im Erzgebirge. Carsten Koliski berichtet.
2: Die Beamten statteten in zwei koordinierten Aktionen in dieser und der vergangenen Woche insgesamt 16 Beschuldigten einen Besuch ab. Sie sollen kinderpornografische Inhalte besessen oder verbreitet haben. Bei den Razzien wurden zahlreiche Handys, Computer und andere Speichermedien beschlagnahmt. Diese werden jetzt ausgewertet. Die überwiegend deutschen Verdächtigen sind zwischen 14 und 76 Jahre alt. Verhaftet wurde niemand.
1: Im Bundestag ist gestern erstmals über die geplante Einkommensteuerreform beraten worden. Bundesfinanzminister Klingbeil hat den Entwurf verteidigt. Menschen mit kleinen und mittleren Einkommen sollen entlastet werden.
3: Wir nehmen die große Mehrheit der Menschen in unserem Land in den Fokus. Wir erhöhen den Grundfreibetrag, wir erhöhen den Kinderfreibetrag, wir erhöhen das Kindergeld und wir erhöhen den Arbeitnehmerpauschbetrag. Eine Familie mit zwei mittleren Einkommen und zwei Kindern wird im Jahr 2028 in Summe über 600 Euro im Jahr mehr Geld in der Tasche haben.
1: Grüne und Linke finden die Pläne ungerecht. Auch aus der Union gibt es Stimmen, die Nachbesserungen fordern. Auf dem Dresdner Theaterplatz haben gestern Obstbauern aus ganz Sachsen auf die schwierige Situation ihrer Branche aufmerksam gemacht. Dabei ging es auch um die Frage, welche Maßnahmen die Politik ergreifen kann, um die Betriebe zu unterstützen. Simone Lang ist Vorsitzende im Ausschuss für Umwelt und Landwirtschaft im Sächsischen Landtag. Ihr ist wichtig.
4: Gerade was Energiekosten betrifft, dort Gespräche zu führen mit den Energiekonzernen, aber auch was das Thema Wasser betrifft. Das nächste ist auch den Verbraucher zu animieren, also über Verbraucherschutz und zu sagen, heimisches Obst ist heimisches Obst. Das kommt, hat keine weiten Transportwege, also es hat auch einen Öko-Fußabdruck. Dritte ist, dass ein Apfel im Grunde genommen alles enthält, also Thema Gesundheit, was man braucht. Und da braucht man nicht Kilo Beeren zu essen, sondern einen Apfel pro Tag und dann ist man schon mit dabei.
1: Die deutsche Wirtschaft ist offenbar widerstandsfähiger als erwartet. Wirtschaftsministerin Reiche rechnet mit einem Wachstum von 1,3% für dieses Jahr. Jetzt komme es darauf an, aus dieser ersten Erholung eine wirtschaftliche Dynamik zu machen, so Reiche.
5: Eine Dynamik, die von privaten Investitionen, von Innovationen, von neuen Technologien und von unternehmerischem Mut getragen wird.
1: Noch im Frühjahr war das Ministerium nur von 0,5% Wachstum ausgegangen.
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6: Tiefstemperaturen zwischen 8 und 3 Grad, es lockert auf. Heute im Laufe des Tages zunächst etwas Sonnenschein, später dichte Wolken, gegen Abend Regen bis 16 Grad. Morgen anfangs Regen, später eine Mischung aus Sonne und Wolken und auch einzelne Schauer. Dazu ein frischer Wind bis 17 Grad.
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1: Ich bin Moritz Einzel. Nach den tödlichen Schüssen in Berngau dauert der Polizeieinsatz in der ostbayerischen Gemeinde an. Die Beamten haben das Wohnhaus eines Mannes umstellt, der am Nachmittag 2 Mitarbeitende des Landratsamtes Neumarkt erschossen hat. Bei den Todesopfern handelt es sich um einen Mann und eine Frau. Polizeisprecher Michael Zaschka.
2: Wir stehen als Polizei mit dem Täter in Kontakt. Es findet in beide Richtungen Kontakt statt. Wir wollen natürlich auch diesen Kontakt nutzen, um möglichst eine gewaltfreie Lösung herbeizuführen. Das ist auch ein Mitgrund, warum ein Einsatz einfach länger dauert.
1: Der mutmaßliche Schütze hatte bei einer routinemäßigen Waffenkontrolle das Feuer eröffnet. Warum, ist noch unklar. Im Kampf gegen Kinderpornografie hat die Kripo mehr als ein Dutzend Wohnungen durchsucht. In Chemnitz, in Mittelsachsen und auch im Erzgebirge. Carsten Koliski berichtet.
3: Die Beamten statteten in 2 koordinierten Aktionen in dieser und der vergangenen Woche insgesamt 16 Beschuldigten einen Besuch ab. Sie sollen kinderpornografische Inhalte besessen oder verbreitet haben. Bei den Razzien wurden zahlreiche Handys, Computer und andere Speichermedien beschlagnahmt. Diese werden jetzt ausgewertet. Die überwiegend deutschen Verdächtigen sind zwischen 14 und 76 Jahre alt. Verhaftet wurde niemand.
1: Wer schwanger ist und vor der Geburt einen Bluttest auf eine Genabweichung machen will, soll nach dem Willen des Bundestags vorher eine Prüfung durchlaufen. Ein entsprechender Antrag hat im Parlament eine breite Mehrheit gefunden. Ein solcher Test zeigt, wie wahrscheinlich es ist, dass ein Kind eine Behinderung haben wird. Auf dem Dresdner Theaterplatz haben gestern Obstbauern aus ganz Sachsen auf die schwierige Situation ihrer Branche aufmerksam gemacht. Dabei ging es auch um die Frage, welche Maßnahmen die Politik ergreifen kann, um die Betriebe zu unterstützen. Simone Lang ist Vorsitzende im Ausschuss für Umwelt und Landwirtschaft im Sächsischen Landtag. Ihr ist wichtig.
4: Gerade was Energiekosten betrifft, dort Gespräche zu führen mit den Energiekonzernen, aber auch was das Thema Wasser betrifft. Das nächste ist auch den Verbraucher zu animieren, also über Verbraucherschutz und zu sagen, heimisches Obst ist heimisches Obst. Das kommt, hat keine weiten Transportwege, also es hat auch einen Öko-Fußabdruck. Dritte ist, dass ein Apfel im Grunde genommen alles enthält, also Thema Gesundheit, was man braucht. Und da brauchen wir nicht Kilo Beeren zu essen, sondern einen Apfel pro Tag und dann ist man schon mit dabei.
1: In Berlin beginnen Linke, Grüne und SPD heute ihre Sondierungsgespräche. Ab dem Vormittag geht es dabei um den Landeshaushalt. Den Weg für Sondierungen freigemacht hatte eine gemeinsame Vereinbarung der drei Parteien auf verbindliche Regeln.

0: Regeln, wie auf antisemitische Vorfälle reagiert werden soll. Die Berliner Linken-Chefin Wolter.
1: Denn Sicherheit ist mehr als Polizeischutz. Sicherheit heißt, ohne Angst zur Schule zu gehen, eine Kippa zu tragen, Hebräisch zu sprechen, ohne sich erklären zu müssen.
0: Gegen die Berliner Linkspartei gibt es Antisemitismusvorwürfe und den Vorwurf der Nähe zur organisierten Kriminalität.
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3: Tiefsttemperaturen zwischen 8 und 3 Grad, es lockert auf. Heute im Laufe des Tages zunächst etwas Sonnenschein, später dichte Wolken, gegen Abend Regen bis 16 Grad. Morgen anfangs Regen, später eine Mischung aus Sonne und Wolken und auch einzelne Schauer. Dazu ein frischer Wind bis 17 Grad.

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1: Ich bin Moritz Einzel. Nach den tödlichen Schüssen in Berngau in der Oberpfalz hat die Polizei den mutmaßlichen Täter festgenommen. Der 60-Jährige wurde dabei durch Schüsse leicht verletzt, sagte Polizeisprecherin Corinna Wild am frühen Morgen.
2: Gegen 2.20 Uhr, also in den frühen Morgenstunden des heutigen Tages, ist dann die Festnahme erfolgt. Das ist durch ein schlagartiges Eindringen von unseren Spezialkräften der Fall gewesen. Und so konnte man dann den mutmaßlichen Schützen überwältigen und letztendlich dann auch festnehmen.
1: Der Schütze hatte sich seit dem Nachmittag in seinem Wohnhaus verschanzt, nachdem er zwei Behördenmitarbeiter erschossen hatte, einen Mann und eine Frau. Die beiden wollten eine routinemäßige Waffenkontrolle durchführen. Warum der Mann das Feuer eröffnet hat, ist noch unklar. Im Kampf gegen Kinderpornografie hat die Kripo mehr als ein Dutzend Wohnungen durchsucht. In Chemnitz, in Mittelsachsen und auch im Erzgebirge. Carsten Koliski berichtet.
3: Die Beamten statteten in zwei koordinierten Aktionen in dieser und der vergangenen Woche insgesamt 16 Beschuldigten einen Besuch ab. Sie sollen kinderpornografische Inhalte besessen oder verbreitet haben. Bei den Razzien wurden zahlreiche Handys, Computer und andere Speichermedien beschlagnahmt. Diese werden jetzt ausgewertet. Die überwiegend deutschen Verdächtigen sind zwischen 14 und 76 Jahre alt. Verhaftet wurde niemand.
1: In der norwegischen Hauptstadt Oslo wird am späten Vormittag verkündet, wer in diesem Jahr den Friedensnobelpreis erhält. Die Jury hatte dieses Mal die Wahl zwischen 287 Nominierten, deutlich weniger als im vergangenen Jahr. Damals hatte die venezolanische Oppositionsführerin Maria Corina Machado den Preis bekommen. Auf dem Dresdner Theaterplatz haben gestern Obstbauern aus ganz Sachsen auf die schwierige Situation ihrer Branche aufmerksam gemacht. Dabei ging es auch um die Frage, welche Maßnahmen die Politik ergreifen kann, um die Betriebe zu unterstützen. Simone Lang ist Vorsitzende im Ausschuss für Umwelt und Landwirtschaft im Sächsischen Landtag. Ihr ist wichtig.
4: Gerade was Energiekosten betrifft, dort Gespräche zu führen mit den Energiekonzernen, aber auch was das Thema Wasser betrifft. Das nächste ist auch den Verbraucher zu animieren, also über Verbraucherschutz und zu sagen, heimisches Obst ist heimisches Obst. Das kommt, hat keine weiten Transportwege, also es hat auch einen Öko-Fußabdruck. Dritte ist, dass ein Apfel im Grunde genommen alles enthält, also Thema Gesundheit, was man braucht. Und da braucht man nicht Kilo Beeren zu essen, sondern einen Apfel pro Tag und dann ist man schon mit dabei.
1: Mit einem Länderspiel gegen Australien starten die deutschen Fußballerinnen in die WM-Saison. Die DFB-Auswahl von Bundestrainer Christian Wück muss dabei unter anderem auf Kapitänin Julia Gwin verzichten. Vor der WM 2027 in Brasilien will Wück sein Team gegen außereuropäische Gegner testen. Anstoß der Partie gegen die Australierinnen in Karlsruhe ist um 20.30 Uhr. Am Dienstag spielen die deutschen Frauen dann in Bremen gegen Japan.
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1: Ich bin Moritz Einzel. Guten Morgen. Zugriff in der Nacht. In Berngau in Ostbayern hat die Polizei einen 60-jährigen Deutschen festgenommen. Der Mann verschanzte sich seit dem Nachmittag in seinem Wohnhaus, nachdem er zwei Mitarbeiter des Landratsamtes Neumarkt erschossen hatte. Polizeisprecher Michael Zaschka.
2: Mitarbeiter, die eine Waffenkontrolle, eine routinemäßige Waffenkontrolle durchführen wollten. Es kam dann zu Schüssen, wo beide verletzt wurden. Das eine war ein Mann, das andere eine Frau.
1: Beide erlagen ihren Verletzungen. Die Polizei drang gegen 2.20 Uhr in das Haus ein und nahm den mutmaßlichen Täter fest. Im Kampf gegen Kinderpornografie hat die Kripo mehr als ein Dutzend Wohnungen durchsucht. In Chemnitz, in Mittelsachsen und auch im Erzgebirge. Carsten Koliski berichtet.
3: Die Beamten statteten in zwei koordinierten Aktionen in dieser und der vergangenen Woche insgesamt 16 Beschuldigten einen Besuch ab. Sie sollen kinderpornografische Inhalte besessen oder verbreitet haben. Bei den Razzien wurden zahlreiche Handys, Computer und andere Speichermedien beschlagnahmt. Diese werden jetzt ausgewertet. Die überwiegend deutschen Verdächtigen sind zwischen 14 und 76 Jahre alt. Verhaftet wurde niemand.
1: Auf dem Dresdner Theaterplatz haben gestern Obstbauern aus ganz Sachsen auf die schwierige Situation ihrer Branche aufmerksam gemacht. Dabei ging es auch um die Frage, welche Maßnahmen die Politik ergreifen kann, um die Betriebe zu unterstützen. Simone Lang ist Vorsitzende im Ausschuss für Umwelt und Landwirtschaft im Sächsischen Landtag. Ihr ist wichtig.
4: Gerade was Energiekosten betrifft, dort Gespräche zu führen mit den Energiekonzernen, aber auch was das Thema Wasser betrifft. Das nächste ist auch den Verbraucher zu animieren, also über Verbraucherschutz und zu sagen, heimisches Obst ist heimisches Obst. Das hat keine weiten Transportwege, also es hat auch einen Öko-Fußabdruck. Dritte ist, dass ein Apfel im Grunde genommen alles enthält, also Thema Gesundheit, was man braucht. Und da braucht man nicht Kilo Beeren zu essen, sondern einen Apfel pro Tag und dann ist man schon mit dabei.
1: Wer schwanger ist und vor der Geburt einen Bluttest auf eine Genabweichung wie Trisomie 21 machen will, soll nach dem Willen des Bundestags vorher eine Prüfung durchlaufen. Ein entsprechender Antrag hat im Parlament eine breite Mehrheit gefunden. Ein solcher Test, bezahlt von der Krankenkasse, zeigt, wie wahrscheinlich es ist, dass ein Kind eine Behinderung haben wird. In der norwegischen Hauptstadt Oslo wird am späten Vormittag der diesjährige Friedensnobelpreisträger verkündet. Die Jury hatte diesmal die Wahl aus 208 Personen und 79 Organisationen. Im vergangenen Jahr hatte die venezolanische Oppositionsführerin Maria Corina Machado den Preis bekommen.
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5: Heute im Laufe des Tages zunächst etwas Sonnenschein, später dichte Wolken, gegen Abend Regen bis 16 Grad. Morgen anfangs Regen, später eine Mischung aus Sonne und Wolken und auch einzelne Schauer. Dazu ein frischer Wind bis 17 Grad.
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1: Mit Jannis Müller. Guten Morgen. In Zwönitz ist ein Streit im Straßenverkehr eskaliert. Nach einem Überholmanöver schlug ein 40-Jähriger einen 71-Jährigen krankenhausreif. Die Polizei ermittelt wegen Nötigung und Körperverletzung. In Thalheim ist am Abend Stadtrat. Entschieden wird unter anderem über den Termin für die Bürgermeisterwahl kommendes Jahr und die Einführung einer möglichen Gästetaxe. Die Sitzung beginnt um 18.30 Uhr im Rathaus. Nach mehr als 70 Jahren muss die Jugendherberge Altenberg-Zinnwald Mitte Oktober ihre Türen schließen. Grund ist der schlechte Zustand des Gebäudes. Es müsse viel investiert werden, um den heutigen Ansprüchen gerecht zu werden. Die Spitzen von Union und SPD haben am Abend etwa 4 Stunden lang im Koalitionsausschuss beraten. Hauptthema war die weitere Umsetzung der Reformvorhaben. Und in Spanien ist die Rentnerin Mari Carmen Abascal gestorben. Die Zwangsräumung der 87-Jährigen vor 2 Wochen hatte landesweit Massenproteste gegen Wohnungsnot ausgelöst.
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3: Heute im Laufe des Tages zunächst etwas Sonnenschein, später dichte Wolken, gegen Abend Regen bis 16 Grad. Morgen anfangs Regen, später eine Mischung aus Sonne und Wolken und auch einzelne Schauer. Dazu ein frischer Wind bis 17 Grad.

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1: Guten Morgen. Der Tagesstart, der könnte streckenweise noch ziemlich freundlich werden, aber es zieht sich mehr und mehr zu. Gegen Abend sind dann auch ein paar Tropfen möglich. Die Temperaturen, die gehen heute so auf 15, 16 Grad rauf. Und auf den Straßen, da haben wir einen Unfall, und zwar auf der A4 aus Dresden kommen zwischen Berbersdorf und Hainichen. Bitte Vorsicht, dort auch Fahrzeugteile.
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1: Mit Frederik Seifert. Glück auf. In Stolberg haben zwei Frauen in einem Juweliergeschäft Goldringe im Wert von 1.000 Euro erbeutet. Die Frauen lenkten die Mitarbeiterin am Mittwoch abwechselnd ab und so gelang es ihnen, drei Ringe unbemerkt einzustecken. Danach verließen sie das Geschäft in der Ernst-Thälmann-Straße Richtung Lutherstraße. Erst später bemerkte die Angestellte das Fehlen der Ringe. Die Täterinnen waren etwa 35 Jahre alt, rund 1,60 Meter groß und hatten einen dunkleren Teint. Sie sprachen gebrochenes Deutsch. Die Bauarbeiten auf der B101 in Freiberg werden heute fertig. Im Laufe des Nachmittags wird der Verkehr wieder rollen. Seit Mitte August wurden zwischen der Kreuzung mit der B173 und der Beuststraße die Asphaltdeck- und Binderschicht erneuert. Außerdem wurde die Rechtsabbiegespur am Bebelplatz in Richtung Brand-Erbesdorf erweitert. Die Baukosten liegen bei rund 360.000 Euro. Sachsens Obstbauern haben gestern in Dresden auf dem Theaterplatz auf die Probleme und Herausforderungen der Branche aufmerksam gemacht. Mit dabei war auch Stefan Beck von Becks Obsthof aus Dohna.
2: Wir wollen die Öffentlichkeit darauf aufmerksam machen, dass viel zu wenig einheimisches Obst einerseits in den Läden sind und dass es zu wenig Fokus bekommt. Man kann das gut verstehen. Zitrusfrüchte sind auch sehr lecker, aber dort, wo man die Wahl hat, zum Beispiel bei den Äpfeln oder Pflaumen oder Kirschen, sollte man doch auf regionales Obst mehr zurückgreifen.
1: Wer schwanger ist und vor der Geburt einen Bluttest auf eine Genabweichung wie Trisomie 21 machen will, soll nach dem Willen des Bundestags vorher eine Prüfung durchlaufen. Ein solcher Test, bezahlt von der Krankenkasse, zeigt, wie wahrscheinlich es ist, dass ein Kind eine Behinderung haben wird. Heute vor 37 Jahren begann der Aufstand, der das Ende der DDR einläutete. Am Abend des 9. Oktober 1989 gingen in Leipzig bei der ersten großen Montagsdemo schätzungsweise bis zu 100.000 Menschen auf die Straße, so viele wie noch nie. Trotz vieler Sicherheitskräfte gab es keine Gewalt und die Menschenmassen zogen friedlich über den Innenstadtring. In Gedenken daran gibt es heute in Leipzig mehrere Veranstaltungen. Die größte ist am Abend das Lichtfest mit dem Lichtweg. Los geht es nach dem traditionellen Friedensgebet in der Nikolaikirche.
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3: Wir kommen aus einer vielfach sternenklaren Nacht, aber eben auch mit frischen Temperaturen zwischen 6 und 9 Grad derzeit. Erstmal ist es heute freundlich, Sonne zeigt sich, später am Nachmittag zieht es sich dann wieder zu und gegen Abend setzt wieder Wind und teilweise kräftiger Regen ein. Die Temperaturen maximal so um die 13 bis 15 Grad. Das Wochenende auch wechselhaft, vor allem am Samstag erst noch dicke Regenwolken, nachmittags dann wieder ein bisschen freundlicher und auch am Sonntag Sonne, Wolken und Schauer im Wechsel bei 9 bis 15 Grad. Guten Morgen auf die Straßen. Auf der B2 Gera Richtung Leipzig ist die Auffahrt Markleberg wegen Straßenschäden bis heute Mittag gesperrt und geblitzt wird heute früh. Am Ortsausgang Meißen an der B6 in Richtung Dresden und in Zwickau, zum Glück Aufbrücke kurz vor der Udestraße.

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1: Mit Frederik Seifert. Glück auf. Im Kampf gegen Kinderpornografie hat die Kripo mehr als ein Dutzend Wohnungen im Erzgebirge, in Chemnitz und in Mittelsachsen durchsucht. Dabei wurden unter anderem über 40 Handys und mehr als 100 Computer beschlagnahmt. Der Imkerverein Stolberg ist mit dem Sächsischen Bürgerpreis in der Kategorie Umwelt geehrt worden für seinen Beitrag zum Schutz von Bienen. Der Preis ist mit 5.000 Euro dotiert. Sachsens Obstbauern haben gestern auf dem Dresdner Theaterplatz auf die Probleme der Branche aufmerksam gemacht, denn nur etwa 20% der heimischen Produktion werden in den Läden verkauft. In der Nacht hat die Polizei im bayerischen Berngau einen Mann festgenommen. Der 60-Jährige hatte zuvor zwei Behördenmitarbeiter erschossen. Motiv und weitere Hintergründe.

0: sind noch unklar. Und in Schwarzenberg steigt am Abend die Nacht der Lichter. Dort tauchen Kerzen und Laternenschein die historische Altstadt in ein besonderes Flair. Von 18 bis 22 Uhr wird zum langen Einkaufsabend eingeladen.
1: Das war Radio Erzgebirge Kompakt. 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
2: Wir kommen aus einer vielfach sternenklaren Nacht, aber eben auch mit frischen Temperaturen zwischen 6 und 9 Grad derzeit. Erstmal ist es heute freundlich, Sonne zeigt sich, später am Nachmittag zieht sich es dann wieder zu und gegen Abend setzt wieder Wind und teilweise kräftiger Regen ein. Die Temperaturen maximal so um die 13 bis 15 Grad. Das Wochenende auch wechselhaft, vor allem am Samstag erst noch dicke Regenwolken, nachmittags dann wieder ein bisschen freundlicher und auch am Sonntag Sonne, Wolken und Schauer im Wechsel bei 9 bis 15 Grad. Schauen wir noch kurz auf die Straßen heute Morgen. Auf der B2 Gera Richtung Leipzig ist die Auffahrt Markleberg wegen Straßenschäden bis heute Mittag gesperrt. In Dresden gab es einen Unfall auf der Winterbergstraße stadteinwärts und zwar zwischen Liebstädter Straße und Karcher Allee direkt in der Baustelle. Da ist aktuell gesperrt. Und geblitzt wird auf der B6 in der Ortschaft Lonnewitz, kurz vor dem Ortsausgang hinter der Hecke Richtung Riesa. In Zwickau stehen sie an der Glückaufbrücke, bevor man in die Udestraße einbiegt und in Großsteinberg am See.

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1: Einen wunderschönen guten Morgen. Schönen Start ins Wochenende. In den Freitag geht's heute mit ziemlich freundlichem Wetter zum Tagesstart. Später zieht sich's zu und dann kann's auch so ein bisschen ungemütlich werden. Die Temperaturen, die gehen so auf 15, 16 Grad rauf. Und auf den Straßen, da haben wir noch nichts. Da läuft mittlerweile alles wieder störungsfrei. Gute Fahrt.

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1: Mit Frederik Seifert, Glück auf. Im Kampf gegen Kinderpornografie hat die Kripo mehr als ein Dutzend Wohnungen durchsucht. Hier im Erzgebirge unter anderem in Burkhardsdorf, Lauterbernsbach, Annaberg-Buchholz, Amtsberg und Seematal. Mehr von Carsten Koliski.
2: Die Beamten statteten in zwei koordinierten Aktionen in dieser und der vergangenen Woche insgesamt 16 Beschuldigten einen Besuch ab. Sie sollen kinderpornografische Inhalte besessen oder verbreitet haben. Bei den Razzien wurden zahlreiche Handys, Computer und andere Speichermedien beschlagnahmt. Diese werden jetzt ausgewertet. Die überwiegend deutschen Verdächtigen sind zwischen 14 und 76 Jahre alt. Verhaftet wurde niemand.
1: Der Imkerverein Stolberg ist mit dem Sächsischen Bürgerpreis in der Kategorie Umwelt geehrt worden. Unter dem Motto Be Together, Lernen, Erleben, Schützen setzt sich der Verein für den Schutz von Bienen ein. Die Ehrenamtlichen gehen an Kindergärten, Schulen und in Seniorenheime. Dort organisieren sie Pflanzaktionen und erklären, wie man Blühflächen anlegt oder Nistmöglichkeiten für Wildbienen baut. Der Bürgerpreis ist mit 5.000 Euro dotiert. In Schwarzenberg lädt am Abend die Nacht der Lichter ein. Dort tauchen Kerzen und Laternenschein die historische Alt- und Vorstadt in ein besonderes Flair. Von 18 bis 22 Uhr wird zum langen Einkaufsabend eingeladen. In den Geschäften hat man sich überall etwas einfallen lassen. Dazu gibt es Kleinkunst, kostenfreie Stadtführungen und natürlich Musik. Er hat 13 Menschen auf einem Militärstützpunkt getötet und 32 weitere verletzt. Dafür wurde ein Mann in den USA zum Tode verurteilt. Bald wird die Strafe vollstreckt und die Welt kann dabei zusehen. Die Hinrichtung des Amokläufers soll live übertragen werden. Franziska Spieker.
3: Die letzte öffentliche Hinrichtung in den USA liegt fast ein Jahrhundert zurück. 1936 war das, noch vor dem Zweiten Weltkrieg. Deshalb ist die Aufruhr nun groß. 2009 hat ein damaliger Psychiater des US-Heeres auf einem Militärstützpunkt 13 Menschen getötet. Anfang Dezember soll er nun hingerichtet werden und das soll über einen Livestream gezeigt werden. Den demokratischen Senator Chris Murphy erinnert das an die Terrormiliz Islamischer Staat.
1: Mit einem Länderspiel gegen Australien starten die deutschen Fußballerinnen heute in die WM-Saison. Vor der WM 2027 in Brasilien will Bundestrainer Christian Wück sein Team gegen außereuropäische Gegner testen. Am Dienstag spielen die deutschen Frauen dann in Bremen gegen Japan.
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4: Vielerorts heute früh ein recht freundlicher Herbsttag. Gut, ein bisschen kalt, aber ansonsten auch noch Sonne. Am Nachmittag, da zieht sich's dann spätestens wieder zu. Gegen Abend setzt wieder Regen ein und der Wind frischt auf. Morgen, der Samstag, erstmal mit dicken Wolken und Regen und nachmittags wieder ein bisschen freundlicher. Bei 6 bis 17 Grad, aber spürbar kühler und auch der Sonntag durchwachsen bei maximal noch 15 Grad. Schauen wir auf die Straßen. A4 Dresden Richtung Chemnitz, zwischen Dreieck Dresden Nord und Dresden Flughafen. Ein Unfall da auf der rechten Spur und auch die mittlere ist gesperrt. Auf der A4 Richtung Chemnitz, direkt in der Abfahrt Hainichen, da steht ein defekter LKW. Vorsicht! Auf der A14 Leipzig Richtung Halle, zwischen Gröbers und Halle Ost, ein liegengebliebenes Auto hat einen Reifenplatzer. Da liegen auch noch Reifenteile auf allen Spuren verteilt. Und B2 Gera Richtung Leipzig, hier ist die Auffahrt Markleberg wegen Straßenschäden bis heute Mittag gesperrt. In Dresden Behinderungen auf der Winterbergstraße stadteinwärts. Da gab es in der Baustelle zwischen Liebstädter Straße und Karcher Allee einen Unfall. Und geblitzt wird. Auf der B6 in Lonnewitz, kurz vorm Ortsausgang, hinter einer Hecke in Richtung Riesa. Dann stehen sie am Ortsausgang Meißen auf der B6 Richtung Dresden. In Zwickau Glückaufbrücke, bevor es auf die Udestraße geht. In Großsteinberg am See, in Tannenberg Mitte Richtung Schönfeld und von Pesterwitz kommend auf der Otto-Harzer-Straße stadteinwärts.

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1: Mit Frederik Seifert. Glück auf. Im Kampf gegen Kinderpornografie hat die Kripo mehr als ein Dutzend Wohnungen im Erzgebirge, in Chemnitz und in Mittelsachsen durchsucht. Dabei wurden unter anderem über 40 Handys und mehr als 100 Computer beschlagnahmt. Der Imkerverein Stolberg ist mit dem Sächsischen Bürgerpreis in der Kategorie Umwelt geehrt worden für seinen Beitrag zum Schutz von Bienen. Der Preis ist mit 5.000 Euro dotiert. Sachsens Obstbauern haben gestern auf dem Dresdner Theaterplatz auf die Probleme der Branche aufmerksam gemacht, denn nur etwa 20% der heimischen Produktion werden in den Läden verkauft. In der Nacht hat die Polizei im bayerischen Berngau einen Mann festgenommen. Der 60-Jährige hatte zuvor zwei Behördenmitarbeiter erschossen. Motiv und weitere Hintergründe sind noch unklar. Und in Schwarzenberg steigt am Abend die Nacht der Lichter. Dort tauchen Kerzen und Laternenschein die historische Altstadt in ein besonderes Flair. Von 18 bis 22 Uhr wird zum langen Einkaufsabend eingeladen.
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2: Es wird ein insgesamt freundlicher Start in den Freitag. Allerdings gegen Nachmittag wieder mantigere Wolken und gegen Abend setzt dann auch wieder Regen ein. Die Höchstwerte heute so um die 13 Grad Richtung Chemnitz, 15 Grad noch Richtung Dresden und in den höheren Lagen bleibt es einstellig. Morgen der Samstag erstmal zugezogen, also genau andersrum. Nachmittags dann wieder meist trocken und vor allem lässt der Wind dann langsam nach. Bei 6 bis 17 Grad die Temperaturen und auch der Sonntag durchwachsen. Sonne, Wolken, Regen. Und 9 bis 15 Grad bei ziemlich heftigem Wind. Schauen wir noch kurz auf die Straßen. A4 Richtung Chemnitz, direkt in der Abfahrt Hainichen steht ein defekter LKW. Vorsicht! Auf der A14 Leipzig Richtung Halle zwischen Gröbers und Halle Ost. Ein defektes Auto, es hat einen Reifenplatze, da liegen auch Reifenteile. Auf der A15 Cottbus Richtung Dreieck-Spreewald zwischen Fetschau und Boblitz hier eine Plane auf der linken Spur. Vorsicht! Es staut sich auf der A13 Berlin Richtung Dresden zwischen Ortrand und Thiendorf und auf der B2 Gera Richtung Leipzig ist die Auffahrt Markkleeberg wegen Straßenschäden derzeit gesperrt, wollen sie aber bis heute Mittag wieder hinbekommen. Die Blitzer heute früh auf der B2 kurz vor der Ausfahrt Konnewitz in Richtung Leipzig in der 80er-Zone. Außerdem in Dommitzsch auf dem Sandweg Richtung Wörblitz, von Pesterwitz kommend auf der Otto-Harzer-Straße stadteinwärts, in Tannenberg-Mitte Richtung Schönfeld und in Reichstätt stehen sie am Blumenladen stadtauswärts.

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1: Ja, der Tagesstart sieht wirklich freundlich aus, aber später kann sich's dann mehr und mehr zuziehen. Dann ist auch der ein oder andere Tropfen möglich und die Temperaturen, naja, die sind relativ verhalten, so 14, 15 Grad allerhöchstens. Und auf den Straßen ist alles noch sehr ruhig gerade, aber Ihre Meldung gerne an die 03 mal 800 und die 4. Gute Fahrt.

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1: Mit Frederik Seifert, Glück auf. In Stolberg haben zwei Frauen in einem Juweliergeschäft Goldringe im Wert von 1.000 Euro erbeutet. Die Frauen lenkten die Mitarbeiterin am Mittwoch abwechselnd ab und so gelang es ihnen, drei Ringe unbemerkt einzustecken. Danach verließen sie das Geschäft in der Ernst-Thälmann-Straße Richtung Lutherstraße. Erst später bemerkte die Angestellte das Fehlen der Ringe. Die Täterinnen waren etwa 35 Jahre alt, rund 1,60 Meter groß und hatten einen dunkleren Teint. Sie sprachen gebrochenes Deutsch. Die Bauarbeiten auf der B101 in Freiberg werden heute fertig. Im Laufe des Nachmittags wird der Verkehr wieder rollen. Seit Mitte August wurden zwischen der Kreuzung mit der B173 und der Beuststraße die Asphaltdeck- und Binderschicht erneuert. Außerdem wurde die Rechtsabbiegespur am Bebelplatz in Richtung Brand-Erbesdorf erweitert. Die Baukosten liegen bei rund 360.000 Euro. Nach tödlichen Schüssen in Berngau ist der mutmaßliche Täter in der Nacht von der Polizei festgenommen worden. Er hatte zwei Mitarbeitende des Landratsamts Neumarkt erschossen. Moritz Einzel.
2: Der Mann und die Frau wollten am Nachmittag eine routinemäßige Waffenkontrolle durchführen. Da eröffnete der 60-Jährige das Feuer. Anschließend verschanzte er sich in seinem Wohnhaus. Gegen 2.20 Uhr in der Nacht dann der Zugriff. Polizeisprecherin Corinna Wild.
3: Das ist durch ein schlagartiges Eindringen von unseren Spezialkräften der Fall gewesen. Und so konnte man dann den mutmaßlichen Schützen überwältigen und letztendlich dann auch festnehmen.
2: Motiv und weitere Hintergründe sind noch unklar.
1: Wer schwanger ist und vor der Geburt einen Bluttest auf eine Genabweichung wie Trisomie 21 machen will, soll nach dem Willen des Bundestags vorher eine Prüfung durchlaufen. Ein solcher Test, bezahlt von der Krankenkasse, zeigt, wie wahrscheinlich es ist, dass ein Kind eine Behinderung haben wird. Heute vor 37 Jahren begann der Aufstand, der das Ende der DDR einläutete. Am Abend des 9. Oktober 1989 gingen in Leipzig bei der ersten großen Montagsdemo schätzungsweise bis zu 100.000 Menschen auf die Straße, so viele wie noch nie. Trotz vieler Sicherheitskräfte gab es keine Gewalt und die Menschenmassen zogen friedlich über den Innenstadtring. In Gedenken daran gibt es heute in Leipzig mehrere Veranstaltungen. Die größte ist am Abend das Lichtfest mit dem Lichtweg.
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4: Wir starten vielerorts recht freundlich in diesen Freitag. Gegen Nachmittag und Abend allerdings frischt dann der Wind auf. Es kommen dickere Wolken und es setzt dann auch Regen ein. Kommende Nacht sehr windig und immer wieder mit Regen bei 11 bis teilweise 4 Grad. Morgen, der Samstag, genau andersrum. Erstmal dicke Wolken mit Regen und Wind. Später wird es dann wieder ein bisschen freundlicher und auch der Sonntag eher durchwachsen. Sonne, Wolken, Schauer, Wind bei 9 bis 15 Grad maximal. Guten Morgen auf die Straßen A4 Richtung Chemnitz. Direkt in der Abfahrt Hainichen steht noch immer ein defekter LKW. Vorsicht! Auf der A14 Leipzig Richtung Halle zwischen Gröbers und Halle Osten defektes Auto. Dann auf der A72 in der Überfahrt auf die A4 Richtung Chemnitz. Hier gibt es Behinderungen nach einem Unfall. Und auch auf der A13 Berlin Richtung Dresden Stau zwischen Ortrand und Thiendorf. Auf der B2 Gera Richtung Leipzig ist die Auffahrt Markleberg wegen Straßenschäden bis heute Mittag gesperrt und B169 Elsterwerda Richtung Cottbus zwischen Schwarzheide und Brieske ein liegengebliebenes Fahrzeug. Blitzer heute Morgen unter anderem auf der B2 kurz vor der Ausfahrt Konnewitz Richtung Leipzig in der 80er-Zone, auf der B6 in Lonnewitz kurz vorm Ortsausgang hinter einer Hecke versteckt Richtung Riesa. In Chemnitz stehen sie im Zeisigwald auf dem Steinweg Richtung Klinikum vor, in Waldenburg auf der Bahnhofstraße an der Kirche Richtung Stadt und in Reichsstädt am Blumenladen stadtauswärts sowie in Dommitzsch auf dem Sandweg Richtung Wörblitz.
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1: Mit Frederik Seifert. Glück auf. Im Kampf gegen Kinderpornografie hat die Kripo mehr als ein Dutzend Wohnungen im Erzgebirge, in Chemnitz und in Mittelsachsen durchsucht. Dabei wurden unter anderem über 40 Handys und mehr als 100 Computer beschlagnahmt. Der Imkerverein Stolberg ist mit dem Sächsischen Bürgerpreis in der Kategorie Umwelt geehrt worden für seinen Beitrag zum Schutz von Bienen. Der Preis ist mit 5.000 Euro dotiert. Sachsens Obstbauern haben gestern auf dem Dresdner Theaterplatz auf die Probleme der Branche aufmerksam gemacht, denn nur etwa 20% der heimischen Produktion werden in den Läden verkauft. In der Nacht hat die Polizei im bayerischen Berngau einen Mann festgenommen. Der 60-Jährige hatte zuvor zwei Behördenmitarbeiter erschossen. Motiv und weitere Hintergründe sind noch unklar. Und in Schwarzenberg steigt am Abend die Nacht der Lichter. Dort tauchen Kerzen und Laternenschein die historische Altstadt in ein besonderes Flair. Von 18 bis 22 Uhr wird zum langen Einkaufsabend eingeladen.
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2: Der Freitag zeigt sich insgesamt recht freundlich zu Anfang. Am Nachmittag, da kommen dann dickere Wolken, der Wind frischt auf, auch gegen Abend, und dann kommt Regen. Da kommt Nacht wieder ungemütlich bei 11 bis 4 Grad und morgen genau andersrum wie heute. Erstmal dicke Wolken mit Regen und Wind, später wieder freundlicher und 6 bis 17 Grad maximal. Und auch der Sonntag kommt mit Sonne, Wolken, einzelnen Schauern und Gewittern, ziemlich windig daher bei 9 bis 15 Grad. Schauen wir auf die Straßen. Auf der A4 Richtung Chemnitz in der Abfahrt Hainichen immer noch ein defekter LKW. Dann auf der A72 in der Überfahrt auf die A4 Richtung Chemnitz Behinderungen nach einem Unfall. Auf der A13 Stauzees Berlin Richtung Dresden zwischen Ortrand und Thiendorf. Auf der B2 Gera Richtung Leipzig die Auffahrt Markkleeberg wegen Straßenschäden bis heute Mittag gesperrt. Und B169 Elsterwerda Richtung Cottbus zwischen Schwarzheide und Brieske ein liegen gebliebenes Fahrzeug. Die Blitzer auf der B2 kurz vor der Ausfahrt Konnewitz Richtung Leipzig in der 80er-Zone, auf der B6 in Großharthau aus Bischofswerda kommend. In Chemnitz stehen sie im Zeisigwald auf dem Steinweg Richtung Klinikum vor, in Reichstädt am Blumenladen stadtauswärts, in Dommitzsch auf dem Sandweg Richtung Wörblitz und in Waldenburg auf der Bahnhofstraße an der Kirche stadteinwärts.
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freundlich zum Tagesstart. Später ein paar mehr Wolken am Himmel, eventuell dann später auch mal ein Tropfen. Die Temperaturen gehen auf 13 Grad rauf und auf den Straßen haben wir noch nichts, was stört. Keine Staus und Blitzer. Ich wünsche einen wunderschönen Freitag.

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1: Mit Frederik Seifert. Glück auf.

0: In Stolberg haben zwei Frauen in einem Juweliergeschäft Goldringe im Wert von 1.000 Euro erbeutet. Die Frauen lenkten die Mitarbeiterin am Mittwoch abwechselnd ab und so gelang es ihnen, drei Ringe unbemerkt einzustecken. Danach verließen sie das Geschäft in der Ernst-Thälmann-Straße Richtung Lutherstraße. Erst später bemerkte die Angestellte das Fehlen der Ringe. Die Täterinnen waren etwa 35 Jahre alt, rund 1,60 Meter groß und hatten einen dunkleren Teint. Sie sprachen gebrochenes Deutsch. Die Bauarbeiten auf der B101 in Freiberg werden heute fertig. Im Laufe des Nachmittags wird der Verkehr wieder rollen. Seit Mitte August wurden zwischen der Kreuzung mit der B173 und der Beuststraße die Asphaltdeck- und Binderschicht erneuert. Außerdem wurde die Rechtsabbiegespur am Bebelplatz in Richtung Brand-Erbisdorf erweitert. Die Baukosten liegen bei rund 360.000 Euro. Nach tödlichen Schüssen in Berngau ist der mutmaßliche Täter in der Nacht von der Polizei festgenommen worden. Er hatte zwei Mitarbeitende des Landratsamts Neumarkt erschossen. Moritz Einzel.
1: Der Mann und die Frau wollten am Nachmittag eine routinemäßige Waffenkontrolle durchführen. Da eröffnete der 60-Jährige das Feuer. Anschließend verschanzte er sich in seinem Wohnhaus. Gegen 2.20 Uhr in der Nacht dann der Zugriff. Polizeisprecherin Corinna Wild.
2: Das ist durch ein schlagartiges Eindringen von unseren Spezialkräften der Fall gewesen. Und so konnte man dann den mutmaßlichen Schützen überwältigen und letztendlich dann auch festnehmen.
1: Motiv und weitere Hintergründe sind noch unklar.
0: Wer schwanger ist und vor der Geburt einen Bluttest auf eine Genabweichung wie Trisomie 21 machen will, soll nach dem Willen des Bundestags vorher eine Prüfung durchlaufen. Ein solcher Test, bezahlt von der Krankenkasse, zeigt, wie wahrscheinlich es ist, dass ein Kind eine Behinderung haben wird. Heute vor 37 Jahren begann der Aufstand, der das Ende der DDR einläutete. Am Abend des 9. Oktober 1989 gingen in Leipzig bei der ersten großen Montagsdemo schätzungsweise bis zu 100.000 Menschen auf die Straße, so viele wie noch nie. Trotz vieler Sicherheitskräfte gab es keine Gewalt und die Menschenmassen zogen friedlich über den Innenstadtring. In Gedenken daran gibt es heute in Leipzig mehrere Veranstaltungen. Die größte ist am Abend das Lichtfest mit dem Lichtweg.
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4: Heute Vormittag Sonne und Wolken im Wechsel, es zieht sich aber dann langsam wieder zu und gegen Abend kommt dann auch wieder Regen und ziemlich heftiger Wind dazu. Maximal tagsüber heute 13 bis 15 Grad. Morgen zeigt sich der Samstag erst bewölkt mit Regen, nachmittags dann meist wieder trocken und der Wind lässt auch langsam nach bei 6 bis 17 Grad die Temperaturen und Sonntag dann Sonne, Wolken, Wind und Schauer im Wechsel bei maximal 9 bis 15 Grad. Der Blick auf die Straßen. Auf der A72 in der Überfahrt zur A4 Richtung Chemnitz noch Behinderungen nach einem Unfall. Es staut sich auf der A13 Berlin Richtung Dresden zwischen Ortrand und Thiendorf. Außerdem auf der B2 Gera Richtung Leipzig. Hier ist die Auffahrt Markleberg wegen Straßenschäden bis heute Mittag gesperrt und geblitzt wird. Auf der B2 kurz vor der Ausfahrt Konnewitz Richtung Leipzig. Dann auf der B6 Großharthau aus Bischofswerda kommend. In Chemnitz, Zeisigwald auf dem Steinweg Richtung Klinikum, in Leipzig auf der Adenauer Allee stadtauswärts, auf der Torgauer Straße stadtauswärts an der 30er-Zone, in Dresden die Superblitzer auf der Strehlener Straße, auf der Platanenstraße und auf der Tögelstraße jeweils in den 30er-Zonen und geblitzt wird auch in Irfersgrün Richtung Zwickau kurz nach dem Bäcker.

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1: Mit Frederik Seifert. Glück auf. Im Kampf gegen Kinderpornografie hat die Kripo mehr als ein Dutzend Wohnungen im Erzgebirge, in Chemnitz und in Mittelsachsen durchsucht. Dabei wurden unter anderem über 40 Handys und mehr als 100 Computer beschlagnahmt. Der Imkerverein Stolberg ist mit dem Sächsischen Bürgerpreis in der Kategorie Umwelt geehrt worden für seinen Beitrag zum Schutz von Bienen. Der Preis ist mit 5.000 Euro dotiert. Sachsens Obstbauern haben gestern auf dem Dresdner Theaterplatz auf die Probleme der Branche aufmerksam gemacht, denn nur etwa 20% der heimischen Produktion werden in den Läden verkauft. In der Nacht hat die Polizei im bayerischen Berngau einen Mann festgenommen. Der 60-Jährige hatte zuvor zwei Behördenmitarbeiter erschossen. Motiv und weitere Hintergründe sind noch unklar. Und in Schwarzenberg steigt am Abend die Nacht der Lichter. Dort tauchen Kerzen und Laternenschein die historische Altstadt in ein besonderes Flair. Von 18 bis 22 Uhr wird zum langen Einkaufsabend eingeladen.
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2: Heute Vormittag noch recht freundlich mit Sonne und Wolken im Wechsel. Ansonsten am Nachmittag werden die Wolken wieder dichter und gegen Abend kommt dann wieder kräftiger Wind dazu und vor allem auch wieder Regen. Morgen zeigt sich der Samstag genau andersrum. Erstmal dicke Wolken mit Regen, nachmittags dann meistens trocken, für einen Ausflug perfekt. Der Wind lässt auch ein bisschen nach bei 6 bis 17 Grad maximal tagsüber. Und der Sonntag dann Sonne, Wolken, ab und zu Regen und ziemlicher Wind bei 9 bis 15 Grad. Schauen wir auf die Straßen. A4 Görlitz Richtung Dresden, in der Auffahrt Burkau ein defektes Auto, Vorsicht. Dann auf der A14 Halle Richtung Magdeburg zwischen Halle Trotha und Löbe-Jün ein defektes Auto und auf der A72 staut sich in der Überfahrt zur A4 Richtung Chemnitz nach einem Unfall. Auf der B2 Gera Richtung Leipzig in der Auffahrt Markleberg Straßenschäden, bis heute Mittag um 12 ist da gesperrt. Und geblitzt wird. Auf der B6 in Großhartau aus Bischofswerda kommend, außerdem auf der B6 Richtung Halle in Höhe DHL. Dann in Dresden stehen die Superblitze auf der Strehlener Straße, der Platanenstraße, der Tögelstraße jeweils in den 30er-Zonen. In Leipzig blitzt es auf der Torgauer Straße stadtauswärts in der 30er-Zone. In Pirna auf der B172 Baustelle Gottleubertalbrücke Richtung stadtauswärts und in Dohna auf der Müglitztalstraße Richtung Besenstein.
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1: Mit Frederik Seifert. Glück auf. Im Kampf gegen Kinderpornografie hat die Kripo mehr als ein Dutzend Wohnungen im Erzgebirge, in Chemnitz und in Mittelsachsen durchsucht, unter anderem in Niederdorf, Lößnitz, Amtsberg und Neukirchen. In 2 koordinierten Razzien diese und letzte Woche statteten die Beamten insgesamt 16 Beschuldigten einen Besuch ab. Bei den Maßnahmen wurden mehr als 40 Handys, über 100 Computer und andere Speichermedien eingezogen, die jetzt ausgewertet werden. Verhaftet wurde niemand. Der Imkerverein Stolberg ist mit dem Sächsischen Bürgerpreis in der Kategorie Umwelt geehrt worden. Die Auszeichnung ist mit 5.000 Euro dotiert. Cindy Einhorn mit den Einzelheiten.
2: Unter dem Motto Be Together, Lernen, Erleben, Schützen setzt sich der Verein für den Schutz von Bienen ein. Mitglieder sind unterwegs in Kindergärten, Schulen und in Seniorenheimen und klären über die Bedeutung der Bestäuber auf. Außerdem gibt der Verein praktische Tipps zum Anlegen von Blühwiesen, dem Bau von Wildbienennistmöglichkeiten und dem richtigen Obstbaumschnitt. Aktuell sanieren die Ehrenamtlichen ein altes Gebäude und verwandeln es zu einem Umweltbildungszentrum.
1: Im Leipziger Porsche-Werk sollen künftig auch die neuen Modelle des Audi A8 produziert werden, das berichten mehrere Medien. Bislang war die Produktion in Baden-Württemberg beheimatet. Lutz Escher weiß mehr.
3: Kurz vor den Berichten hatte es in dem Audi-Werk in Neckarsulm eine Belegschaftsversammlung gegeben. Porsche selbst wollte sich nicht zu den Berichten äußern. Allerdings hatte der Leipziger Porsche-Werksleiter Gerd Rupp bereits in einem Interview erklärt, das Unternehmen prüfe, ob die Produktion des Audi A8 nicht von Neckarsulm nach Leipzig verlagert werden könnte. Die technische Plattform für die Produktion des Schwesterprodukts aus dem VW-Konzern sei in Leipzig dazu bereits vorhanden.
1: Mit einer Reform will die Bundesregierung den Führerschein günstiger machen. Bundesverkehrsminister Bilger hat jetzt zum ersten Mal konkret benannt, wie viel Fahrschüler künftig sparen können. Es sollen mehrere hundert Euro, im besten Fall bis zu 1.000 Euro sein, sagte Bilger der Welt. Um 11 Uhr verkündet die norwegische Nobeljury, wer den diesjährigen Friedensnobelpreis erhält. Vorgeschlagen worden sind insgesamt 208 Personen und rund 80 Organisationen. Auch US-Präsident Trump ist unter den Nominierten. Dass er geehrt wird, ist aber unwahrscheinlich.
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4: Ganz schön frisch ist es, ansonsten aber insgesamt noch freundlich. Richtung Nachmittag, da kommen dann wieder dickere Wolken, Richtung Abend auch der Regen und vor allem wieder ziemlich kräftiger Wind. Maximal kriegen wir 13 bis 15 Grad heute hin, in den hohen Lagen sogar nur einstellige Werte. Und morgen der Samstag genau andersrum, erstmal mit dicken Wolken und Regen, nachmittags dann meistens wieder trocken, bisschen Sonne guckt durch, der Wind lässt nach bei 6 bis 17 Grad, aber eben frisch. Und am Sonntag Sonne, Wolken, Schauer und Wind, ein Kessel Buntes bei 9 bis 15 Grad. Schauen wir auf die Straßen. A4 Dresden Richtung Chemnitz, zwischen Siebenlehn und Berbersdorf, da steht ein defekter LKW. Auf der A4 Görlitz Richtung Dresden in der Auffahrt Burkau ein liegen gebliebenes Fahrzeug. Vorsicht! Und auf der A17 Prag Dresden zwischen Tunnel Altfranken und Dreieck Dresden West. Dort Grünpflegearbeiten bis heute Nachmittag. Auf der B2 Gera Richtung Leipzig in der Auffahrt Markleberg immer noch Sperrung wegen Straßenschäden bis heute Mittag. Und geblitzt wird. Auf der B6 in Richtung Halle Höhe DHL. Außerdem auf der B6 in Großharthau aus Bischofswerda kommend. Dann in Dresden die Superblitzer auf der Strehlener Straße, der Platanenstraße und der Tögelstraße. Es blitzt in Leipzig auf der Torgauer Straße, stadtauswärts in der 30er-Zone an der Kreuzung Bautzner Straße. Auf der B172 in Pirna an der Baustelle Gottleubertalbrücke stadtauswärts und in Irfersgrün Richtung Zwickau kurz nach dem Bäcker.
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1: Ganz schön frisch ist es, ansonsten aber insgesamt noch freundlich. Richtung Nachmittag, da kommen dann wieder dickere Wolken, Richtung Abend auch der Regen und vor allem wieder ziemlich kräftiger Wind. Maximal kriegen wir 13 bis 15 Grad heute hin, in den hohen Lagen sogar nur einstellige Werte. Und morgen der Samstag genau andersrum, erstmal mit dicken Wolken und Regen, nachmittags dann meistens wieder trocken, ein bisschen Sonne guckt durch, der Wind lässt nach bei 6 bis 17 Grad, aber eben frisch. Und am Sonntag Sonne, Wolken, Schauer und Wind, ein Kessel Buntes bei 9 bis 15 Grad. Schauen wir auf die Straßen. A4 Dresden Richtung Chemnitz, zwischen Siebenlehn und Berbersdorf.

steht ein defekter LKW. Auf der A4 Görlitz Richtung Dresden in der Auffahrt Burkau ein liegen gebliebenes Fahrzeug, Vorsicht. Und auf der A17 Prag Dresden zwischen Tunnel Altfranken und Dreieck Dresden West, dort Grünpflegearbeiten bis heute Nachmittag. Auf der B2 Gera Richtung Leipzig in der Auffahrt Markkleeberg immer noch Sperrung wegen Straßenschäden bis heute Mittag und geblitzt wird. Auf der B6 in Richtung Halle Höhe DHL, außerdem auf der B6 in Großhartau aus Bischofswerda kommend. Dann in Dresden die Superblitzer auf der Strehlener Straße, der Platanenstraße und der Tögelstraße. Es blitzt in Leipzig auf der Torgauer Straße, statt auswärts in der 30er-Zone an der Kreuzung Bautzner Straße. Auf der B172 in Pirna an der Baustelle Gottleubertalbrücke, statt auswärts. Und in Irfersgrün Richtung Zwickau kurz nach dem Bäcker.

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1: Mit Frederik Seifert, Glück auf. Gute Nachrichten für Autofahrer in Freiberg. Die Bauarbeiten auf der B101 stehen kurz vor dem Abschluss. Ab Nachmittag soll die Bundesstraße wieder für den Verkehr freigegeben werden.
2: Seit Mitte August wurde die Fahrbahn zwischen der Kreuzung mit der B173 und der Beuststraße umfassend erneuert. Dabei bekamen sowohl die Asphaltdeckschicht als auch die darunterliegende Binderschicht eine neue Oberfläche. Außerdem wurde die Rechtsabbiegespur der B173 am Bebelplatz Richtung Brand-Erbisdorf erweitert. Dadurch soll ein bisheriger Unfallschwerpunkt entschärft werden. Rund 360.000 Euro hat der Bund in die Bauarbeiten investiert. Jannis Müller, Nachrichtenredaktion.
1: In Schwarzenberg lädt am Abend die Nacht der Lichter ein. Dort tauchen Kerzen und Laternenschein die historische Alt- und Vorstadt in ein besonderes Flair. Von 18 bis 22 Uhr wird zum langen Einkaufsabend eingeladen. In den Geschäften hat man sich überall etwas einfallen lassen. Dazu gibt es Kleinkunst, kostenfreie Stadtführungen und natürlich Musik. Für viele ist er mittlerweile unbezahlbar geworden, der Führerschein. Das will die Bundesregierung mit einer Reform ändern. Der Führerschein soll günstiger werden. Diana Kramer.
3: Im bundesweiten Schnitt kostet der Führerschein aktuell rund 3.400 Euro, teilweise aber auch deutlich mehr. Hier soll die Reform gegensteuern. Mit mehr digitalem Unterricht und weniger Sonderfahrten über Land und nachts zum Beispiel und weniger Papierkram. Stand jetzt sollen die neuen Regeln im neuen Jahr in Kraft treten. Bundestag und Bundesrat müssen noch zustimmen.
1: Altkanzler Gerhard Schröder sorgt mit einem Besuch bei Russlands Präsident Putin erneut für Kritik. Schröder war wegen eines neuen Aufsichtsratspostens bei einer russischen Supermarktkette in Moskau und hat dann Putins 74. Geburtstag mitgefeiert. Grüne und FDP kritisieren den Besuch scharf, weil Russland weiter Krieg gegen die Ukraine führt. Meißen feiert heute ein besonderes Jubiläum. Das sächsische Landesgymnasium St. Afra wird 25 Jahre alt. Im August 2001 betrat die Internatsschule für mehrfach Hochbegabte pädagogisches Neuland im sächsischen Schulsystem. Zum Vierteljahrhundert blickt sie auf eine Erfolgsgeschichte der gezielten Förderung und Begleitung junger Talente zurück. Seit um 10 läuft ein Festakt mit dem Ministerpräsidenten. Derzeit werden auf St. Afra rund 280 Schülerinnen und Schüler der 7. bis 12. Klasse unterrichtet.
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4: Derzeit eine Mischung aus Sonne und Wolken, ganz vereinzelt, sind im Vogtland.

Und ein paar leichte Schauer dabei. Mehr Regen kann es aber heute im Laufe des Tages noch geben. Dann ziehen aus Richtung Westen wieder mehr Wolken rein. Es wird windig und die Temperaturen schon deutlich frischer. 11 bis maximal 16 Grad werden es. Morgen fällt zunächst noch Regen. Der zieht im Laufe des Vormittags erstmal raus. Dahinter lockert es etwas auf. Aber zum Nachmittag kann es dann vereinzelt nochmal Schauer geben. Ansonsten auch etwas Sonnenschein bei 12 bis 17 Grad. Am Sonntag ähnlich wechselhaft. Achtung, A4 Chemnitz Richtung Dresden, ein defekter LKW zwischen Berbersdorf und Siebenlehen in der Kurve. Die Standspur und die rechte Spur sind blockiert. Und auf der A4 Dresden Richtung Chemnitz, in der Auffahrt Dresden-Neustadt, noch ein defekter LKW. Es blitzt, B6 in Lonnewitz beidseitig, dann B93 in Wiesenburg beidseitig. Ostrau Richtung B169 in der 30er-Zone, Görlitz-Alte-Niesgier-Straße stadtauswärts, in Irfersgrün Richtung Hirschfeld, Dresden Saalhausener Straße stadtauswärts und Leipzig-Riesaer Straße stadteinwärts bei Tempo 30.

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1: Derzeit eine Mischung aus Sonne und Wolken. Ganz vereinzelt sind im Vogtland ein paar leichte Schauer dabei. Mehr Regen kann es aber heute im Laufe des Tages noch geben. Dann ziehen aus Richtung Westen wieder mehr Wolken rein. Es wird windig und die Temperaturen schon deutlich frischer. 11 bis maximal 16 Grad werden es. Morgen fällt zunächst noch Regen. Der zieht im Laufe des Vormittags erstmal raus. Dahinter lockert es etwas auf. Aber zum Nachmittag kann es dann vereinzelt nochmal Schauer geben. Ansonsten auch etwas Sonnenschein bei 12 bis 17 Grad, am Sonntag ähnlich wechselhaft. Achtung, A4 Chemnitz Richtung Dresden, ein defekter LKW zwischen Berbersdorf und Siebenlehen in der Kurve. Die Standspur und die rechte Spur sind blockiert. Und auf der A4 Dresden Richtung Chemnitz, in der Auffahrt Dresden-Neustadt, noch ein defekter LKW. Es blitzt, B6 in Lonnewitz beidseitig, dann B93 in Wiesenburg beidseitig. Ostrau Richtung B169 in der 30er-Zone, Görlitz-Alteniskia Straße stadtauswärts, in Irfersgrün Richtung Hirschfeld, Dresden Saalhausener Straße stadtauswärts und Leipzig-Riesaer Straße stadteinwärts bei Tempo 30.
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1: Mit Frederik Seifert. Glück auf. In Stolberg haben zwei Frauen in einem Juweliergeschäft reichlich Beute gemacht. Sie ließen am Mittwoch drei Goldringe im Wert von 1.000 Euro mitgehen. Cindy Einhorn mit den Einzelheiten.
2: Das Duo verwickelte eine Angestellte in ein Beratungsgespräch und ließ sich mehrere Ringe aus unterschiedlichen Schatullen zeigen. Die Frauen lenkten die Mitarbeiterin abwechselnd ab und so gelang es ihnen, drei Ringe unbemerkt einzustecken. Kaufen wollten sie am Ende nichts und verließen das Geschäft in der Ernst-Thälmann-Straße Richtung Lutherstraße. Erst später bemerkte die Angestellte das Fehlen der Ringe und verständigte die Polizei. Die Täterinnen waren etwa 35 Jahre alt, rund 1,60 Meter groß und hatten einen dunklen Teint. Sie sprachen gebrochenes Deutsch.
1: Der Imkerverein Stolberg ist mit dem Sächsischen Bürgerpreis in der Kategorie Umwelt geehrt worden. Unter dem Motto Be Together, Lernen, Erleben, Schützen setzt sich der Verein für den Schutz von Bienen ein. Die Ehrenamtlichen gehen an Kindergärten, Schulen und in Seniorenheime. Dort organisieren sie Pflanzaktionen und erklären, wie man Blühflächen anlegt oder Nistmöglichkeiten für Wildbienen baut. Der Bürgerpreis ist mit 5.000 Euro dotiert. In Pirna sind ein 41-jähriger Mann und seine 4-jährige Tochter mit schweren Stichverletzungen aufgefunden worden. Mehr von Julia Wasselkopf.
3: Ersten Erkenntnissen zufolge könnte der Vater selbst hinter dem blutigen Zwischenfall stecken, hieß es von der Polizei. Man ermittle wegen eines versuchten Tötungsdeliktes. Möglicherweise wollte der Vater zunächst seiner Tochter und dann sich selbst das Leben nehmen. Die genauen Hintergründe der Tat.

0: sind allerdings noch unklar.
1: In Frankreich reagiert die Regierung erstmals mit konkreten Maßnahmen auf die anhaltenden Proteste von Schülern. Kurzfristig sollen 3000 Vertretungslehrer eingesetzt werden. Sie sollen an den Schulen helfen, an denen der Lehrermangel am drängendsten ist. In Frankreich demonstrieren seit Wochen Schülerinnen und Schüler für bessere Lernbedingungen. Zu Beginn der Herbstferien morgen starten von den zwei großen sächsischen Flughäfen wieder besonders viele Maschinen in Richtung der bekannten Urlaubsregionen. Allein vom Flughafen Leipzig-Halle werden am Wochenende etwa 70 Flieger abheben. Zu den beliebtesten Reisezielen bei uns gehören laut der Mitteldeutschen Flughafen AG aktuell Antalya, Mallorca und Hurghada. Insgesamt seien es über die Ferien sogar deutlich mehr Starts als in den Sommerferien, heißt es.
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3: Es gibt mal Sonnenschein, mal dichtere Wolken. Ganz vereinzelt sind ein paar wenige Schauer mit dabei. Regen kann es heute noch mehr geben. Aus Richtung Westen kommt da gelegentlich noch mal was reingezogen. Windig ist es und ziemlich frisch. 11 bis 16 Grad gibt es auch maximal nur. 12 bis 17 am Wochenende und es bleibt auch wechselhaft. Morgen vor allem anfangs noch Regen, über den Vormittag zieht der langsam raus. In der zweiten Tageshälfte wird es dann trockener und freundlicher, dann sind Schauer eher selten. Sonntag ähnlich, wechselhaft und windig. Achtung bitte, A4 Dresden Richtung Chemnitz. Die Auffahrt Dresden-Neustadt ist durch einen defekten LKW blockiert. A14 Leipzig Richtung Dresden, ein Unfall am Rastplatz Mühlenberg. Dadurch zwischen Leisnig und Döbel Nord 4 Kilometer Stau. Die A38 Halle Richtung Leipzig ist gesperrt. Zwischen Leipzig-Neuerhardt und Leipzig-Süd durch einen defekten LKW. Leipzig-Neuerhardt die letzte freie Abfahrt. Und geblitzt wird. B156 am Abzweig Bärwalde Richtung Uist. In Ostrau Richtung B169 in der 30er-Zone, dann Zittau in der Humboldt-Siedlung, Pirna, Lohmener Straße Richtung Kaufland und Leipzig-Riesa-Straße stadteinwärts.
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1: Es gibt mal Sonnenschein, mal dichtere Wolken. Ganz vereinzelt sind ein paar wenige Schauer mit dabei. Regen kann es heute noch mehr geben. Aus Richtung Westen kommt da gelegentlich noch mal was reingezogen. Windig ist es und ziemlich frisch. 11 bis 16 Grad gibt es auch maximal nur. 12 bis 17 am Wochenende. Und es bleibt auch wechselhaft. Morgen vor allem anfangs noch Regen. Über den Vormittag zieht der langsam raus. In der zweiten Tageshälfte wird es dann trockener und freundlicher. Dann sind Schauer eher selten. Sonntag ähnlich, wechselhaft und windig. Achtung bitte, A4 Dresden Richtung Chemnitz. Die Auffahrt Dresden-Neustadt ist durch einen defekten LKW blockiert. A14 Leipzig Richtung Dresden, ein Unfall am Rastplatz Mühlenberg. Dadurch zwischen Leisnig und Döbeln-Nord 4 Kilometer Stau. Die A38

Halle Richtung Leipzig ist gesperrt. Zwischen Leipzig-Neue Haard und Leipzig-Süd durch einen defekten LKW. Leipzig-Neue Haard die letzte freie Abfahrt. Und geblitzt wird. B156 am Abzweig Bärwalde Richtung Uist. In Ostrau Richtung B169 in der 30er-Zone. Dann Zittau in der Humboldt-Siedlung. Pirna, Lohmener Straße Richtung Kaufland. Und Leipzig-Riesa Straße stadteinwärts.

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1: Mit Frederik Seifert. Glück auf. In Stolberg haben zwei Frauen in einem Juweliergeschäft reichlich Beute gemacht. Sie ließen am Mittwoch drei Goldringe im Wert von 1.000 Euro mitgehen. Cindy Einhorn mit den Einzelheiten.
2: Das Duo verwickelte eine Angestellte in ein Beratungsgespräch und ließ sich mehrere Ringe aus unterschiedlichen Schatullen zeigen. Die Frauen lenkten die Mitarbeiterin abwechselnd ab und so gelang es ihnen, drei Ringe unbemerkt einzustecken. Kaufen wollten sie am Ende nichts und verließen das Geschäft in der Ernst-Thälmann-Straße Richtung Lutherstraße. Erst später bemerkte die Angestellte, dass

0: fielen der Ringe und verständigte die Polizei. Die Täterinnen waren etwa 35 Jahre alt, rund 1,60 Meter groß und hatten einen dunklen Teint. Sie sprachen gebrochenes Deutsch.
1: Der Imkerverein Stolberg ist mit dem Sächsischen Bürgerpreis in der Kategorie Umwelt geehrt worden. Unter dem Motto Be Together, Lernen, Erleben, Schützen setzt sich der Verein für den Schutz von Bienen ein. Die Ehrenamtlichen gehen an Kindergärten, Schulen und in Seniorenheime. Dort organisieren sie Pflanzaktionen und erklären, wie man Blühflächen anlegt oder Nistmöglichkeiten für Wildbienen baut. Der Bürgerpreis ist mit 5.000 Euro dotiert. Im Leipziger Porsche-Werk sollen künftig auch die neuen Modelle des Audi A8 produziert werden, das berichten mehrere Medien. Bislang war die Produktion in Baden-Württemberg beheimatet. Lutz Escher weiß mehr.
2: Kurz vor den Berichten hatte es in dem Audi-Werk in Neckarsulm eine Belegschaftsversammlung gegeben. Porsche selbst wollte sich nicht zu den Berichten äußern. Allerdings hatte der Leipziger Porsche-Werksleiter Gerd Rupp bereits in einem Interview erklärt, das Unternehmen prüfe, ob die Produktion des Audi A8 nicht von Neckarsulm nach Leipzig verlagert werden könnte. Die technische Plattform für die Produktion des Schwesterprodukts aus dem VW-Konzern sei in Leipzig dazu bereits vorhanden.
1: Zu Beginn der Herbstferien morgen starten von den zwei großen sächsischen Flughäfen wieder besonders viele Maschinen in Richtung der bekannten Urlaubsregionen. Allein vom Flughafen Leipzig-Halle werden am Wochenende etwa 70 Flieger abheben. Zu den beliebtesten Reisezielen bei uns gehören laut der Mitteldeutschen Flughafen AG aktuell Antalya, Mallorca und Hurghada. Insgesamt seien es über die Ferien sogar deutlich mehr Starts als in den Sommerferien, heißt es.
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4: Es gibt mal Sonnenschein, mal dichtere Wolken. Ganz vereinzelt sind ein paar wenige Schauer mit dabei. Regen kann es heute noch mehr geben. Aus Richtung Westen kommt da gelegentlich noch mal was reingezogen. Windig ist es und ziemlich frisch. 11 bis 16 Grad gibt es auch maximal nur. 12 bis 17 am Wochenende und es bleibt auch wechselhaft. Morgen vor allem anfangs noch Regen, über den Vormittag zieht der langsam raus. In der zweiten Tageshälfte wird es dann trockener und freundlicher, dann sind Schauer eher selten. Sonntag ähnlich, wechselhaft und windig. A14 Leipzig Richtung Dresden, hier läuft die Unfallaufnahme am Rastplatz Mühlenberg auf der linken Spur, deswegen staut es sich noch. Die A38 Halle Richtung Leipzig ist weiter voll gesperrt zwischen Leipzig Neuer Hart und Leipzig Süd durch einen defekten LKW. Hier staut es sich auch ab Neuer Hart und es blitzt in Chemnitz, Annaberger Straße, Höhe Alt-Chemnitz in der 30er-Zone der Superblitzer, dann Zittau, Humboldt-Siedlung stadteinwärts und Pirna, Lohmener Straße Richtung Kaufland.

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1: Es gibt mal Sonnenschein, mal dichtere Wolken. Ganz vereinzelt sind ein paar wenige Schauer mit dabei. Regen kann es heute noch mehr geben. Aus Richtung Westen kommt da gelegentlich noch mal was reingezogen. Windig ist es und ziemlich frisch. 11 bis 16 Grad gibt es auch maximal nur. 12 bis 17 am Wochenende und es bleibt auch wechselhaft. Morgen vor allem anfangs noch Regen, über den Vormittag zieht der langsam raus. In der zweiten Tageshälfte wird es dann trockener und freundlicher, dann sind Schauer eher selten. Sonntag ähnlich, wechselhaft und windig. A14 Leipzig Richtung Dresden. Hier läuft die Unfallaufnahme am Rastplatz Mühlenberg auf der linken Spur. Deswegen staut es sich noch. Die A38 Halle Richtung Leipzig ist weiter voll gesperrt zwischen Leipzig Neue Hart und Leipzig Süd durch einen defekten LKW. Hier staut es sich auch ab Neue Hart. Und es blitzt in Chemnitz, Annaberger Straße, Höhe Alt-Chemnitz in der 30er-Zone der Superblitzer. Dann Zittau, Humboldt-Siedlung stadteinwärts und Pirna, Lohmener Straße Richtung Kaufland.
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1: Mit Burkhard Reitz. Guten Tag. In Annaberg muss der Zechenweg länger gesperrt bleiben als geplant. Betroffen ist der Abschnitt zwischen den Hausnummern 9 und 42. In dem Bereich wird die Trinkwasserleitung erneuert. Bis 13. November sollen die Arbeiten abgeschlossen sein. 12 Spielwarenhändler aus ganz Deutschland und Luxemburg haben sich in Zwickau ausgetauscht. Eingeladen hatte sie Kai Pinkert vom Fachgeschäft Das Baumhaus. Trotz wirtschaftlich anspruchsvoller Rahmenbedingungen ist die Grundstimmung unter den Händlern optimistisch. Gunnar Tichy berichtet.
2: Im Mittelpunkt der Gespräche bei der IHK standen aktuelle Branchentrends, der Spagat zwischen stationärem Handel und Online-Wettbewerb sowie die Vorbereitungen auf das Weihnachtsgeschäft. Und da sehen die Spielwarenhändler einen Trend. Auf den Wunschzetteln der Kinder dürften in diesem Jahr vor allem ausgefallene Plüschfiguren, Kugelbahnbaukästen und japanische Sammelfiguren stehen.
1: In Leipzig wird heute der 37. Jahrestag der Friedlichen Revolution gefeiert. Am Abend des 9. Oktober 1989 demonstrierten bei der Montagsdemo so viele Menschen wie noch nie auf dem Innenstadtring. Ihre Zahl wurde auf 70.000 bis 100.000 geschätzt. Es gab keine Gewalt. Die Sicherheitskräfte ließen sie laufen. Das war der Anfang vom Ende der DDR. Zur Erinnerung gibt es heute Abend wieder ein großes Lichtfest. Für Diskussionen sorgt gerade Altkanzler Schröder. Er ist momentan in Russland und hat mit Kreml-Chef Putin Geburtstag gefeiert. Die Grünpolitikerin Katrin Göring-Eckardt bezeichnete den Besuch als Schande. Thomas Bremser mit weiteren Details.
3: Bei einem Handshake lachen Schröder und Putin in die Kamera. Sie verbindet eine lange Freundschaft, trotz des russischen Angriffskriegs in der Ukraine. Zeitgleich zum Schröder-Besuch ließ Putin die Ukraine wieder massiv angreifen.
1: Es ist die weltweit wichtigste Auszeichnung für Verdienste um Abrüstung, Frieden und Menschenrechte. Der Friedensnobelpreis geht in diesem Jahr an die Südafrikanerin Navanete Mpilai. Das hat das Nobelkomitee in Oslo mitgebracht.

0: geteilt. Sie ist 85 Jahre alt, war 6 Jahre lang UN-Hochkommissarin für Menschenrechte und zuvor Richterin am Internationalen Strafgerichtshof in Den Haag. Zuletzt leitete sie eine UN-Kommission, die Menschenrechtsverletzungen im Gazastreifen und in Israel untersuchte. Beamte der US-Einwanderungsbehörde ICE haben bei einem Einsatz wieder einen Menschen angeschossen. Der Vorfall ist nach Behördenangaben gestern in New Yorker Stadtteil Bronx passiert. Ein Mann, der aus der Dominikanischen Republik stammt, wurde in seinem Auto angeschossen. Wie das Büro des New Yorker Bürgermeisters Soran Mamdani mitteilte, befand sich auch ein 5 Jahre altes Kind in dem Fahrzeug, das aber unverletzt geblieben sei.
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2: Es gibt mal Sonnenschein, mal dichtere Wolken. Ganz vereinzelt sind ein paar wenige Schauer mit dabei. Regen kann es heute noch mehr geben. Aus Richtung Westen kommt da gelegentlich noch mal was reingezogen. Windig ist es und ziemlich frisch. 11 bis 16 Grad gibt es auch maximal nur. 12 bis 17 am Wochenende und es bleibt auch wechselhaft. Morgen vor allem anfangs noch Regen. Über den Vormittag zieht der langsam raus. In der zweiten Tageshälfte wird es dann trockener und freundlicher. Dann sind Schauer eher selten. Sonntag ähnlich, wechselhaft und windig. A13 Dresden Richtung Berlin, zwischen Ortrand und Schwarzheide 4 Kilometer Stau. A14 Leipzig Richtung Halle, zwischen Rastplatz Kabelsketal Ost und Halle Peißen, Vorsicht, ein LKW-Unfall. Und zwischen Halle Trotau und Löbejün, hier liegen Gegenstände auf der linken Spur. Stau auf der A38 Halle Richtung Leipzig. Die Autobahn ist zwischen Leipzig-Neuerhard und Leipzig-Süd wegen eines defekten LKW weiterhin voll gesperrt. Und die neuesten Blitzer: B93 in Wiesenburg, in Riesa auf der Leutwitzer Straße, Seligstadt, Hauptstraße und Chemnitz-Annaberger Straße, höher Alt-Chemnitz in der 30er-Zone der Superblitzer.

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1: Es gibt mal Sonnenschein, mal dichtere Wolken. Ganz vereinzelt sind ein paar wenige Schauer mit dabei. Regen kann es heute noch mehr geben. Aus Richtung Westen kommt da gelegentlich noch mal was reingezogen. Windig ist es und ziemlich frisch. 11 bis 16 Grad gibt es auch maximal nur. 12 bis 17 am Wochenende und es bleibt auch wechselhaft. Morgen vor allem anfangs noch Regen, über den Vormittag zieht der langsam raus. In der zweiten Tageshälfte wird es dann trockener und freundlicher, dann sind Schauer eher selten. Sonntag ähnlich, wechselhaft und windig. A13 Dresden Richtung Berlin, zwischen Ortrand und Schwarzheide 4 Kilometer Stau. A14 Leipzig Richtung Halle, zwischen Rastplatz Kabelsketal Ost und Halle Peißen, Vorsicht, ein LKW-Unfall. Und zwischen Halle Trotha und Lübbe-Jün, hier liegen Gegenstände auf der linken Spur. Stau auf der A38 Halle Richtung Leipzig. Die Autobahn ist zwischen Leipzig-Neuerhardt und Leipzig-Süd wegen eines defekten LKW weiterhin voll gesperrt. Und die neuesten Blitzer, B93 in Wiesenburg, in Riesa auf der Leutewitzer Straße, Seelistadt, Hauptstraße und Chemnitz-Annaberger Straße, höher Alt-Chemnitz in der 30er-Zone der Superblitzer.

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1: Mit Burkhard Reitz. Guten Tag. In Oelsnitz im Erzgebirge haben Unbekannte auf zwei Friedhöfen Kupferbleche und Fallrohre geklaut. Vermutlich in der Nacht zu gestern machten sich die Täter erst an einer Friedhofskapelle an der Friedhofsstraße zu schaffen. Dort demontierten sie mehrere Fensterbleche, ein Sockelblech sowie etwa 5 Meter Kupferfallrohr. Auch von der St. Jakobikirche am Kirchplatz verschwanden 2 Fallrohre und ein Blech. Der gesamte Diebstahls- und Sachschaden liegt bei mehreren tausend Euro, so die Polizei. Bei einem Unfall auf der A72 bei Neukirchen ist gestern ein Transporter von der Autobahn abgekommen und auf einem Feld gelandet. Der 36-jährige Fahrer war in Richtung Hof unterwegs, als sein VW etwa 1,5 Kilometer von dem Parkplatz am Neukirchener Wald nach rechts von der Fahrbahn abkam. Der Transporter fuhr einen Hang hinunter, durchbrach einen Wildschutzzaun und blieb schließlich auf einem Feld stehen. Verletzt wurde zum Glück niemand. Der Sachschaden beträgt rund 32.500 Euro. Schwarzenberg lädt am Abend zur Nacht der Lichter ein. Frederik Seifert berichtet.
2: Besucher erwartet von 18 bis 22 Uhr ein buntes Programm mit geöffneten Geschäften, kostenfreien Stadtführungen, Stelzenläufern und Musik. Ein besonderer Blickfang sind die Schwarzenberger Symbolfiguren Ritter Georg und Burgfräulein Edelweiß, die den Lampion-Umzug von der Vorstadt in die Altstadt begleiten. Los geht der Umzug um 20 Uhr. Autofahrer müssen sich umstellen. Ab 17 Uhr ist der gesamte Festbereich in der Vor- und Altstadt gesperrt.
1: Wie konnte die routinemäßige Waffenkontrolle in der bayerischen Gemeinde Berngau gestern so eskalieren? 2 Mitarbeiter des Landratsamts Neumarkt sind erschossen worden. Das Motiv des Tatverdächtigen ist immer noch nicht klar. Bayerns Innenminister Herrmann sagte:
3: Es gibt keine Einträge in den polizeilichen Dateien über ihn. Es gibt auch bei Staatsschutz und Verfassungsschutz nach gegenwärtigem Stand keine Erkenntnis über den Täter, sodass auch nach gegenwärtigem Stand wir keinerlei Anzeichen für eine extremistische Gesinnung, in welche Richtung auch immer, haben.
1: Ärger vor dem Formel-1-Rennen in Singapur. Am Eingang zum Fahrerlager sind mehrere Personen festgenommen worden. Wie unter anderem der Sender Sky berichtet, fanden die Behörden bei Kontrollen offenbar E-Zigaretten und nicht versteuerte Zigaretten. Unter den Festgenommenen sollen auch Mitglieder von Formel-1-Teams sein. Das Vapen ist in Singapur komplett verboten. Allein für die Nutzung können umgerechnet rund 7.000 Euro Strafe fällig werden.
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4: Es ist meist bedeckt, dazu windig und langsam zieht Regen rein. Am Abend dann Regen bis in die Lausitz, dazu auffrischender Wind, im Erzgebirge auch stürmische Böen.

0: Nacht dann stark bewölkt, zeitweise Regen und weiter böiger Wind, in den höheren Lagen auch stürmische Böen bei Tiefstwerten 11 bis 4 Grad. Morgen dann erst bewölkt mit Regen, nachmittags meist trocken und aufgelockert. Der Wind lässt nach 6 bis 17 Grad. A4 Chemnitz Richtung Erfurt zwischen Kreuz Chemnitz und Wüstenbrand 2 Kilometer Stau. Dresden Richtung Chemnitz zwischen Chemnitz-Glößer und Chemnitz-Mitte 3 Kilometer Stau. Die A13 Berlin Richtung Dresden zwischen Schönborn und Thiendorf 2 Kilometer Stau. Und A72 Zwickau Richtung Chemnitz zwischen Chemnitz-Süd und Kreuz Chemnitz 3 Kilometer stockend. Es blitzt Wiesenburg auf der B93, die Schneeberger Straße, in Leipzig Waldstraße und auf der Industriestraße.
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1: Es ist meist bedeckt, dazu windig und langsam zieht Regen rein. Am Abend dann Regen bis in die Lausitz, dazu auffrischender Wind, im Erzgebirge auch stürmische Böen. Die Nacht dann stark bewölkt, zeitweise Regen und weiter böiger Wind, in den höheren Lagen auch stürmische Böen bei Tiefstwerten 11 bis 4 Grad. Morgen dann erst bewölkt mit Regen, nachmittags meist trocken und aufgelockert. Der Wind lässt nach 6 bis 17 Grad. A4 Chemnitz Richtung Erfurt zwischen Kreuz Chemnitz und Wüstenbrand 2 Kilometer Stau. Dresden Richtung Chemnitz zwischen Chemnitz-Glößer und Chemnitz-Mitte 3 Kilometer Stau. Die A13 Berlin Richtung Dresden zwischen Schönborn und Thiendorf 2 Kilometer Stau. Und A72 Zwickau Richtung Chemnitz zwischen Chemnitz-Süd und Kreuz Chemnitz 3 Kilometer stockend. Es blitzt Wiesenburg auf der B93, die Schneeberger Straße, in Leipzig Waldstraße und auf der Industriestraße.
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1: Mit Burkhard Reitz, guten Tag. Nach einem Unfall mit Fahrerflucht in Scheibenberg hat die Polizei einen Tatverdächtigen ermittelt. Der Mann soll gestern Abend mit einem BMW von der B101 abgekommen sein. Mehr von Janis Müller.
2: Der Wagen war am Kreisverkehr Richtung Schlettau von der Fahrbahn

0: Dann abgekommen und im Straßengraben gelandet. Anschließend flüchtete der Fahrer zu Fuß. Ein Zeuge beobachtete das Ganze und rief die Polizei. Die Beamten konnten daraufhin einen 38-jährigen Deutschen als mutmaßlichen Fahrer ausfindig machen. Ein Alkoholtest bei ihm ergab 0,5 Promille. Ein Drogentest reagierte positiv auf Cannabis. Der Führerschein des Mannes wurde einkassiert, Anzeigen aufgenommen. Beim Unfall entstand Schaden von rund 12.000 Euro.
1: Die EU-Kommission hat den geplanten Lithiumabbau bei Zinnwald als strategisches Projekt für die Rohstoffversorgung eingestuft. Damit können jetzt Genehmigungsverfahren beschleunigt und Finanzierungen schneller angeschoben werden. Sachsens Wirtschaftsminister Dirk Panther begrüßte die Entscheidung, das unterstreiche die wirtschaftliche Perspektive des Bergbauprojekts. Lithium ist ein wichtiger Rohstoff für Batterien, Elektromobilität und moderne Energiespeicher. Der Freistaat will die Finanzierung für das freiwillige soziale Jahr an Schulen kürzen. Im Entwurf für den nächsten Doppelhaushalt ist dafür kein Geld mehr vorgesehen, weil gespart werden muss. Für die Schulen würde damit eine wichtige Unterstützung wegfallen, denn die Freiwilligen kümmern sich um viele Projekte, auch außerhalb des Unterrichts. Die Schulleitungen wollen für das FSJ kämpfen. Auch der Landeselternrat macht sich für den Erhalt stark. Der Bund und die Deutsche Bahn wollen in den kommenden 5 Jahren deutlich weniger hochbelastete Strecken sanieren als bislang geplant. Bis 2031 sollen nur noch 13 statt 21 Strecken umfassend erneuert werden. Die übrigen Sanierungen folgen später. Warum, weiß Thomas Bremse.
2: Dass die Bahn so oft zu spät kommt, liegt vor allem am maroden und überlasteten Netz. Darum will der Konzern in den kommenden Jahren besonders viel befahrene Strecken grundlegend modernisieren. Die Sanierungen werden jetzt gestreckt, weil 4 große Baustellen pro Jahr das Netz zu stark belasten würden. Laut Bahnchefin Paller wolle man die Sanierungen effizienter umsetzen. Für Fahrgäste heißt das, die besonders störanfälligen Strecken bleiben länger im schlechten Zustand.
1: In Halle wird heute der Opfer des Terroranschlags vor genau 7 Jahren gedacht. 2019 hatte ein Rechtsextremer versucht, die Synagoge in Halle zu stürmen, und zwar am jüdischen Feiertag Yom Kippur. Dabei scheiterte er, erschoss eine Passantin und einen Mann in einem Imbiss. Der Täter wurde zu lebenslanger Haft verurteilt.
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4: Es ist meist bedeckt, dazu windig und langsam zieht Regen rein. Am Abend dann Regen bis in die Lausitz, dazu auffrischender Wind, im Erzgebirge auch stürmische Böen. Die Nacht dann stark bewölkt, zeitweise Regen und weiter böiger Wind, in den höheren Lagen auch stürmische Böen bei Tiefstwerten 11 bis 4 Grad. Morgen dann erst bewölkt mit Regen, nachmittags meist trocken und aufgelockert. Der Wind lässt nach 6 bis 17 Grad. A4 Chemnitz Richtung Erfurt zwischen Kreuz Chemnitz und Wüstenbrand 2 Kilometer Stau. Dresden Richtung Chemnitz zwischen Chemnitz Ost und Chemnitz Mitte 4 Kilometer Stau. Die A72 Leipzig Richtung Zwickau zwischen Chemnitz-Wörsdorf und Chemnitz-Rottluff 1 Kilometer Stau. Und Zwickau Richtung Chemnitz zwischen Stolberg Nord und Kreuz Chemnitz 5 Kilometer stockend. Es blitzt B6, Ortsausgang Oschatz Richtung Riesa, in Dresden-Ammonstraße im Tunnel Wiener Platz, wohl in beiden Richtungen, und Zittau-Ludwigstraße in der Tempo-20-Zone.

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1: Es ist meist bedeckt, dazu windig und langsam zieht Regen rein. Am Abend dann Regen bis in die Lausitz, dazu auffrischender Wind, im Erzgebirge auch stürmische Böen. Die Nacht dann stark bewölkt, zeitweise Regen und weiter böiger Wind, in den höheren Lagen auch stürmische Böen bei Tiefstwerten 11 bis 4 Grad. Morgen dann erst bewölkt mit Regen, nachmittags meist trocken und aufgelockert. Der Wind lässt nach 6 bis 17 Grad. A4 Chemnitz Richtung Erfurt zwischen Kreuz Chemnitz und Wüstenbrand 2 Kilometer Stau. Dresden Richtung Chemnitz zwischen Chemnitz Ost und Chemnitz Mitte 4 Kilometer Stau. Die A72 Leipzig Richtung Zwickau zwischen Chemnitz-Wörsdorf und Chemnitz-Rottloff 1 Kilometer Stau. Und Zwickau Richtung Chemnitz zwischen Stolberg Nord und Kreuz Chemnitz 5 Kilometer stockend. Es blitzt B6, Ortsausgang Oschatz Richtung Riesa. In Dresden-Ammonstraße im Tunnel Wiener Platz.

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1: Mit Burkhard Reitz. Kupferdiebe im Erzgebirge haben auf gleich zwei Friedhöfen in Oelschnitz zugeschlagen. Es ist nicht der erste derartige Vorfall in der Region.
2: Vermutlich letzte Nacht machten sich Unbekannte erst an einer Friedhofskapelle an der Friedhofsstraße zu schaffen. Dort demontierten sie mehrere Kupferbleche sowie etwa 5 Meter Fallrohr. Auch an der St. Jakobikirche am Kirchplatz verschwanden 2 Fallrohre und ein Blech. Der Gesamtschaden liegt laut Polizei bei mehreren 1.000 Euro. Erst vergangenes Wochenende war ein ähnlicher Diebstahl auf einem Friedhof in Schollau bekannt geworden. Dort hatten Unbekannte ebenfalls Kupferfallrohre und außerdem Grabschmuck aus Kupfer gestohlen.
1: Bei einem Unfall auf der A72 bei Neukirchen ist gestern ein Transporter von der Autobahn abgekommen und auf einem Feld gelandet. Der 36-jährige Fahrer war in Richtung Hof unterwegs, als sein VW etwa 1,5 Kilometer vor dem Parkplatz am Neukirchener Wald nach rechts von der Fahrbahn abkam. Der Transporter fuhr einen Hang hinunter, durchbrach einen Wildschutzzaun und blieb schließlich auf einem Feld stehen. Verletzt wurde zum Glück niemand. Der Sachschaden beträgt rund 32.500 Euro. Mit der neuen Führerscheinreform, die, wenn Bundestag und Bundesrat zustimmen, nächstes Jahr in Kraft treten soll, könnte der Führerschein bis zu 1.000 Euro günstiger werden. Das hat Verkehrsminister Bilger der Welt gesagt. Thomas Bremser berichtet.
3: Bis zu 1.000 Euro weniger, das wäre eine große Entlastung, denn ein Führerschein kostet im Schnitt rund 3.400 Euro. Die Reform soll vor allem durch digitalen Theorieunterricht und weniger Bürokratie Geld sparen. Geplant sind außerdem Änderungen bei Prüfungen und Pflichtfahrten. Fahrlehrerverbände warnen jedoch, weniger Unterricht und Übung könnten die Sicherheit gefährden. Sie wollen, dass ein Teil der Theorie weiter im Klassenzimmer stattfindet.
1: Kinder im Vorschulalter sollen besser gefördert werden, zum Beispiel durch flächendeckende Sprachtests und mit mehr Geld für Kitas. Das sieht das sogenannte Startchancengesetz vor, das heute erstmals im Bundestag diskutiert worden ist. Bundesbildungs- und Familienministerin Prien erhofft sich durch die Pläne, dass Kinder ähnlichere Startchancen bekommen, unabhängig von ihrer familiären Situation. Das Ende Oktober anstehende Derby in der Regionalliga zwischen Zwickau und Aue wirft seine Schatten voraus, und zwar in Form von Graffiti. So wurde ein Buswartehäuschen in Hartensteiner Markt beschmiert. Letzte Nacht hinterließen Unbekannte mehrere rot-weiße Schriftzüge mit Fußballhintergrund auf den Glasscheiben. Der entstandene Sachschaden liegt bei rund 750 Euro. Die Polizei sucht jetzt Zeugen zu dem Vorfall.
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4: Es ist meist bedeckt, dazu windig und langsam zieht Regen rein. Am Abend dann Regen bis in die Lausitz, dazu auffrischender Wind, im Erzgebirge auch stürmische Böen. Die Nacht dann stark bewölkt, zeitweise Regen und weiter böiger Wind, in den höheren Lagen auch stürmische Böen bei Tiefstwerten 11 bis 4 Grad. Morgen dann erst bewölkt mit Regen, nachmittags meist trocken und aufgelockert. Der Wind lässt nach 6 bis 17 Grad. A4 Chemnitz Richtung Erfurt zwischen Kreuz Chemnitz und Wüstenbrand 2 Kilometer Stau. Dresden Richtung Chemnitz zwischen Chemnitz Ost und Chemnitz Mitte 5 Kilometer Stau. A13 Berlin Richtung Dresden zwischen Schönborn und Thiendorf 1 Kilometer Stau. Und die A72 Zwickau Richtung Chemnitz zwischen Stolberg Nord und Kreuz Chemnitz 7 Kilometer Stau. Es blitzt Dresden-Ammonstraße im Tunnel Wiener Platz in beiden Richtungen. Zittau auf der Ludwigstraße und Görlitz-Karl-Eichler-Straße Richtung Rauschwalde am Altenheim.

Dann erst bewölkt mit Regen, nachmittags meist trocken und aufgelockert. Der Wind lässt nach 6 bis 17 Grad. A4 Chemnitz Richtung Erfurt zwischen Kreuz Chemnitz und Wüstenbrand 2 Kilometer Stau. Dresden Richtung Chemnitz zwischen Chemnitz Ost und Chemnitz Mitte 5 Kilometer Stau. A13 Berlin Richtung Dresden zwischen Schönborn und Thiendorf 1 Kilometer Stau. Und die A72 Zwickau Richtung Chemnitz zwischen Stolberg Nord und Kreuz Chemnitz 7 Kilometer Stau. Es blitzt Dresden Ammonstraße im Tunnel Wiener Platz in beiden Richtungen. Zittau auf der Ludwigstraße und Görlitz Karl-Eichler-Straße Richtung Rauschwalde am Altenheim.

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1: Es ist meist bedeckt, dazu windig und langsam zieht Regen rein. Am Abend dann Regen bis in die Lausitz, dazu auffrischender Wind, im Erzgebirge auch stürmische Böen. Die Nacht dann stark bewölkt, zeitweise Regen und weiter böiger Wind, in den höheren Lagen auch stürmische Böen bei Tiefstwerten 11 bis 4 Grad.

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1: Mit Burkhard Reitz. Nach einem Crash in Scheibenberg ermittelt die Polizei gegen einen 38-jährigen Autofahrer. Gestern Abend war ein BMW an einem Kreisverkehr der B101 von der Fahrbahn abgekommen und im Straßengraben gelandet. Der Fahrer flüchtete zu Fuß. Dank eines Zeugen konnte die Polizei einen 38-jährigen Deutschen als mutmaßlichen Fahrer ermitteln. Ein Alkoholtest ergab 0,5 Promille. Ein Drogentest reagierte positiv auf Cannabis. Der Führerschein

0: Dann wurde einkassiert. In Oelsnitz im Erzgebirge haben Unbekannte auf zwei Friedhöfen Kupferbleche und Fallrohre geklaut. Vermutlich in der Nacht zu gestern machten sich die Täter erst an einer Friedhofskapelle an der Friedhofsstraße zu schaffen. Dort demontierten sie mehrere Fensterbleche, ein Sockelblech sowie etwa 5 Meter Kupferfallrohr. Auch von der St. Jakobikirche am Kirchplatz verschwanden 2 Fallrohre und ein Blech. Der gesamte Diebstahls- und Sachschaden liegt bei mehreren tausend Euro, so die Polizei. Schwarzenberg lädt am Abend zur Nacht der Lichter ein. Frederik Seifert berichtet.
1: Besucher erwartet von 18 bis 22 Uhr ein buntes Programm mit geöffneten Geschäften, kostenfreien Stadtführungen, Stelzenläufern und Musik. Ein besonderer Blickfang sind die Schwarzenberger Symbolfiguren Ritter Georg und Burgfräulein Edelweiß, die den Lampion-Umzug von der Vorstadt in die Altstadt begleiten. Los geht der Umzug um 20 Uhr. Autofahrer müssen sich umstellen. Ab 17 Uhr ist der gesamte Festbereich in der Vor- und Altstadt gesperrt.
0: Für Kritik sorgt Altkanzler Schröder erst gerade in Russland und hat mit Kreml-Chef Putin Geburtstag gefeiert. Die Grünen-Politikerin Katrin Göring-Eckardt bezeichnete den Besuch als Schande. Mehr von Thomas Bremser.
2: Bei einem Handshake lachen Schröder und Putin in die Kamera. Sie verbindet eine lange Freundschaft, trotz des russischen Angriffskriegs in der Ukraine. Zeitgleich zum Schröder-Besuch ließ Putin die Ukraine wieder massiv angreifen. Der ukrainische Präsident Selenskyj bezeichnete den Angriff mit 25 Toten als ein Geburtstagsgeschenk für Putin.
0: Die neue Friedensnobelpreisträgerin Navanitem Pillay hat ihre Auszeichnung den Überlebenden internationaler Verbrechen und den Verteidigern des Völkerrechts gewidmet. Nach der langen Länderspielpause ist die Fußball-Bundesliga zurück. Zum Start in den 5. Spieltag empfängt der aktuelle Spitzenreiter Dortmund im Abendspiel Bremen. Anpfiff ist um 20.30 Uhr. Morgen ist dann unter anderem Bayern bei Augsburg zu Gast. Stuttgart muss in Paderborn ran und im Topspiel abends empfängt Leipzig Frankfurt.
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4: Es ist meist bedeckt, dazu windig und langsam zieht Regen rein. Am Abend dann Regen bis in die Lausitz, dazu auffrischender Wind, im Erzgebirge auch stürmische Böen. Die Nacht dann stark bewölkt, zeitweise Regen und weiter böiger Wind, in den höheren Lagen auch stürmische Böen bei Tiefstwerten 11 bis 4 Grad. Morgen dann erst bewölkt mit Regen, nachmittags meist trocken und aufgelockert. Der Wind lässt nach 6 bis 17 Grad. A4 Chemnitz Richtung Erfurt zwischen Kreuz Chemnitz und Wüstenbrand 2 Kilometer Stau. Dresden Richtung Chemnitz zwischen Chemnitz Ost und Chemnitz Mitte 5 Kilometer Stau. A13 Berlin Richtung Dresden zwischen Schönborn und Thiendorf 1 Kilometer Stau. Und die A72 Zwickau Richtung Chemnitz zwischen Stolberg Nord und Kreuz Chemnitz 7 Kilometer Stau. Es blitzt Dresden-Ammonstraße im Tunnel Wiener Platz in beiden Richtungen. Zittau auf der Ludwigstraße und Görlitz-Karl-Eichler-Straße Richtung Rauschwalde am Altenheim.
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1: Es ist meist bedeckt, dazu windig und langsam zieht Regen rein. Am Abend dann Regen bis in die Lausitz, dazu auffrischender Wind, im Erzgebirge auch stürmische Böen. Die Nacht dann stark bewölkt, zeitweise Regen und weiter böiger Wind, in den höheren Lagen auch stürmische Böen bei Tiefstwerten 11 bis 4 Grad. Morgen dann erst bewölkt mit Regen, nachmittags meist trocken und aufgelockert. Der Wind lässt nach 6 bis 17 Grad. A4 Chemnitz Richtung Erfurt zwischen Kreuz Chemnitz und Wüstenbrand 2 Kilometer Stau. Dresden Richtung Chemnitz zwischen Chemnitz Ost und Chemnitz Mitte 5 Kilometer Stau. A13 Berlin Richtung Dresden zwischen Schönborn und Thiendorf 1 Kilometer Stau. Und die A72 Zwickau Richtung Chemnitz zwischen Stolberg Nord und Kreuz Chemnitz 7 Kilometer Stau. Es blitzt Dresden-Ammonstraße im Tunnel Wiener Platz in beiden Richtungen. Zittau auf der Ludwigstraße und Görlitz-Karl-Eichler-Straße Richtung Rauschwalde am Altenheim.

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1: Mit Burkhard Reitz. Kupferdiebe haben auf gleich zwei Friedhöfen in Oeltnitz im Erzgebirge zugeschlagen. Es ist nicht der erste Vorfall in der Region.
2: Vermutlich letzte Nacht machten sich Unbekannte erst an einer Friedhofskapelle an der Friedhofsstraße zu schaffen. Dort demontierten sie mehrere Kupferbleche sowie etwa 5 Meter Fallrohr. Auch an der St. Jakobikirche am Kirchplatz verschwanden 2 Fallrohre und ein Blech. Der Gesamtschaden liegt laut Polizei bei mehreren 1.000 Euro. Erst vergangenes Wochenende war ein ähnlicher Diebstahl auf einem Friedhof in Schollau bekannt geworden. Dort hatten Unbekannte ebenfalls Kupferfallrohre und außerdem Grabschmuck aus Kupfer gestohlen.
1: Die EU-Kommission hat den geplanten Lithiumabbau bei Zinnwald als strategisches Projekt für die Rohstoffversorgung eingestuft. Damit können jetzt Genehmigungsverfahren beschleunigt und Finanzierungen schneller angeschoben werden. Sachsens Wirtschaftsminister Dirk Panther begrüßte die Entscheidung. Das unterstreiche die wirtschaftliche Perspektive des Bergbauprojekts. Lithium ist ein wichtiger Rohstoff für Batterien, Elektromobilität und moderne Energiespeicher. Zu Beginn der Herbstferien rechnet der ADAC mit einem erhöhten Reiseverkehr in Sachsen. Die Staulängen dürften aber bei weitem nicht die Dimensionen des Sommers erreichen, heißt es vom Automobilclub. Vor allem an Baustellen auf den Autobahnen 4, 13, 17, 38 und 72 müssen Autofahrer demnach mehr Zeit einplanen. Neben Sachsen starten auch die Bundesländer Thüringen, Niedersachsen, Bremen und Schleswig-Holstein in die Ferien. Mit der neuen Führerscheinreform, die, wenn Bundestag und Bundesrat zustimmen, nächstes Jahr in Kraft treten soll, könnte der Führerschein bis zu 1.000 Euro günstiger werden. Das hat Verkehrsminister Bilger der Zeitung Welt gesagt. Thomas Bremser berichtet.
3: Bis zu 1.000 Euro weniger, das wäre eine große Entlastung. Denn ein Führerschein kostet im Schnitt rund 3.400 Euro. Die Reform soll vor allem durch digitalen Theorieunterricht und weniger Bürokratie Geld sparen. Geplant sind außerdem Änderungen bei Prüfungen und Pflichtfahrten. Fahrlehrerverbände warnen jedoch, weniger Unterricht und Übung könnten die Sicherheit gefährden. Sie wollen, dass ein Teil der Theorie weiter im Klassenzimmer stattfindet.
1: Diebe haben in der Toskana Wein im Wert von 5 Millionen Euro gestohlen. Das hat ein renommiertes italienisches Weingut jetzt mitgeteilt. Es handelt sich demnach um Rotweine, die je nach Jahrgang für 120

0: 20 bis 300 Euro pro Flasche verkauft werden. Bereits vergangene Woche sollen die Diebe 30.000 Flaschen aus einem Lagerhaus entwendet haben.
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2: Die Freitagnacht stark bewölkt, zeitweise regnet, Tiefstwerte zwischen 12 und 8 Grad und weiter sehr windig. Ja, das Wochenende sehr herbstlich für die Herbstferien, morgen zunächst noch wolkig und regnerisch, der Nachmittag freundlicher, 12 bis 18 Grad, auch da windig. Sonntag wechselhaft, mal Sonne, mal Wolken, mal ein Schauer, vereinzelt auch Gewitter möglich, 10 bis 15 Grad, der Wochenstart sonniger und trockener. Guten Abend auf die Straßen. Nur eine Meldung, in Wermsdorf ist die S38 gesperrt wegen des Horstseefischens an diesem Wochenende. Geblitzt wird in Dresden auf der Ammonstraße im Tunnel Wiener Platz beidseitig sowie Superblitzer Strehlner und Plantanen und Tögelstraße. Und in Görlitz blitzt es Karl-Eichler und Schlesische Straße.

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1: Ein herbstliches Wochenende, meist wolkig, teils nass, auch in der Nacht, tiefstwärts um die 10 Grad. Morgen weiter windig, auch 12 bis 18 Grad. Und am Sonntag nur wenig Sonne, zwischendurch Schauer bei 10 bis 15 Grad. Guten Abend auf die Straßen. Vorsicht Personen A17 Dresden Richtung Prag in Auffahrt Dresden-Prohlis. Und im Kreis Görlitz zwischen Ludwigsdorf und Groß-Grauscha ein totes Reh auf der Grauschaer Straße, Höhe der Kiesgrube. Und geblitzt wird in Dresden auf Dammannstraße im Tunnel Wiener Platz beidseitig.
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1: Mit Burkhard Reitz. Kupferdiebe haben auf gleich zwei Friedhöfen in Oelsnitz im Erzgebirge zugeschlagen. Es ist nicht der erste Vorfall in der Region.
2: Vermutlich letzte Nacht machten sich Unbekannte erst an einer Friedhofskapelle an der Friedhofsstraße zu schaffen. Dort demontierten sie mehrere Kupferbleche sowie etwa 5 Meter Fallrohr. Auch an der St. Jakobikirche am Kirchplatz verschwanden 2 Fallrohre und ein Blech. Der Gesamtschaden liegt laut Polizei bei mehreren tausend Euro. Erst vergangenes Wochenende war ein ähnlicher Diebstahl auf einem Friedhof in Zschollau bekannt geworden. Dort hatten Unbekannte ebenfalls Kupferfallrohre und außerdem Grabschmuck aus Kupfer gestohlen.
1: Die EU-Kommission hat den geplanten Lithiumabbau bei Zinnwald als strategisches Projekt für die Rohstoffversorgung eingestuft. Damit können jetzt Genehmigungsverfahren beschleunigt und Finanzierungen schneller angeschoben werden. Sachsens Wirtschaftsminister Dirk Panther begrüßte die Entscheidung, das unterstreiche die wirtschaftliche Perspektive des Bergbauprojekts. Zu Beginn der Herbstferien rechnet der ADAC mit einem erhöhten Reiseverkehr in Sachsen. Die Staulängen dürften aber bei weitem nicht die Dimensionen des Sommers erreichen, heißt es vom Automobilclub. Vor allem an Baustellen auf den Autobahnen 4, 13, 17, 38 und 72 müssen Autofahrer demnach mehr Zeit einplanen. Neben Sachsen starten auch die Bundesländer Thüringen, Niedersachsen, Bremen und Schleswig-Holstein in die Ferien.
0: Und jetzt weitere Nachrichten aus Deutschland und der Welt.
3: Ich bin Gregor Jose Moser. Mindestens 3 CDU-Abgeordnete im Landtag von Sachsen-Anhalt haben laut einem Medienbericht nach der Wahl von AfD-Landtagspräsident Rausch über ihr Abstimmungsverhalten gelogen. Die Taz hatte nach eigenen Angaben alle CDU-Abgeordneten gefragt, wie sie abgestimmt haben. Demnach antworteten 8 von ihnen, dass sie sich enthalten hätten. Bei der geheimen Abstimmung gab es aber nur 5 Enthaltungen. Rausch hatte am Dienstag mindestens 4 Stimmen aus anderen Fraktionen als AfD und BSW bekommen. Die AfD ist in Sachsen-Anhalt gesichert rechtsextrem. In Berlin führen Linke, Grüne und SPD ja seit gestern Sondierungsgespräche.

0: Mecklenburg-Vorpommern ist man schon einen Schritt weiter. Hier haben SPD, Linke und Grüne heute entschieden, Koalitionsgespräche aufzunehmen. Bei den Sondierungen hatten sie sich schon darauf geeinigt, dass Kitas beitragsfrei bleiben, Schulen modernisiert und Krankenhausstandorte erhalten werden sollen. Die neue Friedensnobelpreisträgerin Navanethem Pillay hat ihre Auszeichnung den Opfern von Gewalt gewidmet. Bei einer Fachtagung zu Völkerstrafrecht in Nürnberg sagte die südafrikanisch-indische Juristin, sie werde weiter für Menschenrechte einstehen. Pillay war unter anderem Richterin am Internationalen Strafgerichtshof in Den Haag und später Hohe Kommissarin der Vereinten Nationen für Menschenrechte. Schon länger will die Europäische Union, dass China deutlich weniger Hybridautos in die Mitgliedsländer exportiert, die die Märkte hier überschwemmen. Jetzt gibt es eine vorläufige Verständigung. Die Lieferungen in die EU könnten dadurch um mehr als die Hälfte zurückgehen, heißt es von EU-Handelskommissar Šefčovič. Eine endgültige Entscheidung steht aber noch aus.
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2: Ein herbstliches Wochenende, meist wolkig, teils nass, auch in der Nacht, tiefstwärts um die 10 Grad. Morgen weiter windig, auch 12 bis 18 Grad und am Sonntag nur wenig Sonne, zwischendurch Schauer bei 10 bis 15 Grad. Guten Abend auf die Straßen. Es dauert 12 Minuten länger auf der A14 Halle Richtung Dresden zwischen Leipzig-Ost und Kleinbösner. Und geblitzt wird in Dresden, Abernstraße im Tunnel Wiener Platz beidseitig sowie in Leipzig auf der Prager Straße.

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1: Ein herbstliches Wochenende, meist wolkig, teils nass, auch in der Nacht, tiefstwärts um die 10 Grad. Morgen weiter windig, auch 12 bis 18 Grad. Und am Sonntag nur wenig Sonne, zwischendurch Schauer bei 10 bis 15 Grad. Guten Abend auf die Straßen. Es dauert 12 Minuten länger auf der A14 Halle Richtung Dresden zwischen Leipzig-Ost und Kleinbösner. Und geblitzt wird in Dresden, Ammernstraße im Tunnel Wiener Platz beidseitig sowie in Leipzig auf der Prager Straße.

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1: Mit Burkhard Reitz. Im Kampf gegen Kinderpornografie hat die Kripo mehr als ein Dutzend Wohnungen durchsucht. Hier im Erzgebirge unter anderem in Burkhardsdorf, Lauter-Bernsbach, Annaberg-Buchholz, Amtsberg und Seemattal. Mehr von Carsten Kuliski.
2: Die Beamten statteten in zwei koordinierten Aktionen in dieser und der vergangenen Woche insgesamt 16 Beschuldigten einen Besuch ab. Sie sollen kinderpornografische Inhalte besessen oder verbreitet haben. Bei den Razzien wurden zahlreiche Handys, Computer und andere Speichermedien beschlagnahmt. Diese werden jetzt ausgewertet. Die überwiegend deutschen Verdächtigen sind zwischen 14 und 76 Jahre alt. Verhaftet wurde niemand.
1: Bei einem Unfall auf der A72 bei Neukirchen ist gestern ein Transporter von der Autobahn abgekommen und auf einem Feld gelandet. Der 36-jährige Fahrer war in Richtung Hof unterwegs, als sein VW etwa 1,5 Kilometer vor dem Parkplatz am Neukirchener Wald nach rechts von der Fahrbahn abkam. Der Transporter fuhr einen Hang hinunter, durchbrach einen Wildschutzzaun und blieb schließlich auf einem Feld stehen. Verletzt wurde zum Glück niemand. Der Sachschaden beträgt rund 32.500 Euro. Das Ende Oktober anstehende Derby in der Regionalliga zwischen Zwickau und Aue wirft seine Schatten schon voraus, und zwar in Form von Graffitis. So wurde ein Buswartehäuschen in Hartenstein am Markt beschmiert. Letzte Nacht hinterließen Unbekannte mehrere rot-weiße Schriftzüge mit Fußballhintergrund auf den Glasscheiben. Der entstandene Sachschaden liegt bei rund 750 Euro.
0: Und jetzt weitere Nachrichten aus Deutschland und der Welt.
3: Ich bin Gregor Jose Moser. Nur wenige Stunden, nachdem die frühere Richterin am Weltstrafgericht Nevanethim Pillay den Friedensnobelpreis zugesprochen bekommen hatte, haben die USA Sanktionen gegen das Gericht verhängt, berichtet Bettina Fisser.
4: Und diese Strafmaßnahmen treffen tatsächlich das gesamte Gericht. Es kann abgekoppelt werden von allen finanziellen Transaktionen, der digitalen Kommunikation. Das Gericht wäre also total gelähmt. Für die USA ist das Weltstrafgericht politisch ausgerichtet. Es richte sich gegen die USA und seine Verbündeten, so sagen sie. Es gibt nur noch eine Hoffnung. Die Sanktionen treten nämlich erst in 6 Monaten in Kraft. Es gibt also Zeit zum Verhandeln.
3: Weil er die Geburtstagsfeier von Russlands autoritären Präsidenten Putin besucht hat, steht Ex-Kanzler Schröder massiv in der Kritik. Der amtierende Kanzler Merz sei zutiefst empört und halte den Besuch für unmoralisch, sagte der stellvertretende Regierungssprecher Mayer mit Blick auf Russlands Angriffskrieg gegen die Ukraine. Mit Kranzniederlegungen, Glockenläuten und einer Gedenkveranstaltung ist in Halle an den antisemitischen Anschlag vor 7 Jahren erinnert worden. Damals, 2019, hatte ein Rechtsterrorist versucht, die Synagoge in Halle zu stürmen, am jüdischen Feiertag Yom Kippur. Er scheiterte und erschoss dann eine Passantin und einen Mann in einem Imbiss. Er sitzt eine lebenslange Freiheitsstrafe ab. Zahlreiche Menschen nahmen heute am Gedenken in dem jüdischen Gotteshaus teil. In einem umkämpften Topspiel der 2. Fußball-Bundesliga haben sich Heidenheim und Kaiserslautern 0:0 getrennt. Einen Sieg dagegen gab es für Eintracht Braun.

0: Braunschweig. Zu Hause gelang der Eintracht ein knapper 1:0-Sieg gegen Holstein Kiel.
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2: Die Freitagnacht stark bewölkt, teilweise regnet, Tiefstwerte zwischen 12 und 8 Grad und weiter sehr windig. Ja, das Wochenende sehr herbstlich für die Herbstferien, morgen zunächst noch wolkig und regnerisch, der Nachmittag freundlicher, 12 bis 18 Grad, auch da windig. Sonntag wechselhaft, mal Sonne, mal Wolken, mal ein Schauer, vereinzelt auch Gewitter möglich, 10 bis 15 Grad, der Wochenstart sonniger und trockener. Guten Abend auf die Straßen, voll gesperrt wegen Bergungsarbeiten die A4 Dresden Richtung Görlitz zwischen Salzenforst und Bautzen West. Es staut sich bereits ab Uhüst. Und wegen Brückenarbeiten in Dresden gesperrt das Blaue Wunder. Geblitzt wird in Leipzig auf der Inselstraße.

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2: Die Nacht zeigt sich meist wolkig, teils auch nass, bei Tiefstwerten zwischen 12 und 8 Grad. Ja, morgen weiterhin windig bei 12 bis 18 Grad, meist wolkig und am Sonntag auch nur wenig Sonne, zwischendurch Schauer bei 10 bis 12 Grad. Guten Abend auf die Straßen, voll gesperrt wegen Bergungsarbeiten die A4 Dresden Richtung Görlitz zwischen Salzenforst und Bautzen West. Es staut sich bereits ab Uhüst. Und wegen Brückenarbeiten in Dresden gesperrt das Blaue Wunder. Geblitzt wird in Leipzig auf der Inselstraße.

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1: Mit Burkhard Reit. Kupferdiebe haben auf gleich zwei Friedhöfen in Oelsnitz im Erzgebirge zugeschlagen. Es ist nicht der erste Vorfall in der Region.
2: Vermutlich letzte Nacht machten sich Unbekannte erst an einer Friedhofskapelle an der Friedhofsstraße zu schaffen. Dort demontierten sie mehrere Kupferbleche sowie etwa 5 Meter Fallrohr. Auch an der St. Jakobikirche am Kirchplatz verschwanden 2 Fallrohre und ein Blech. Der Gesamtschaden liegt laut Polizei bei mehreren tausend Euro. Erst vergangenes Wochenende war ein ähnlicher Diebstahl auf einem Friedhof in Zschollau bekannt geworden. Dort hatten Unbekannte ebenfalls Kupferfallrohre und außerdem Grabschmuck aus Kupfer gestohlen.
1: Die EU-Kommission hat den geplanten Lithiumabbau bei Zinnwald als strategisches Projekt für die Rohstoffversorgung eingestuft. Damit können jetzt Genehmigungsverfahren beschleunigt und Finanzierungen schneller angeschoben werden. Sachsens Wirtschaftsminister Dirk Panther begrüßte die Entscheidung, das unterstreiche die wirtschaftliche Perspektive des Bergbauprojekts. Zu Beginn der Herbstferien rechnet der ADAC mit einem erhöhten Reiseverkehr in Sachsen. Die Staulängen dürften aber bei weitem nicht die Dimensionen des Sommers erreichen, heißt es vom Automobilclub. Vor allem an Baustellen auf den Autobahnen 4, 13, 17, 38 und 72 müssen Autofahrer demnach mehr Zeit einplanen. Neben Sachsen starten auch die Bundesländer Thüringen, Niedersachsen, Bremen und Schleswig-Holstein in die Ferien.
0: Und jetzt weitere Nachrichten aus Deutschland und der Welt.
3: Ich bin Florian Klaus. Mindestens 3 CDU-Abgeordnete im Landtag von Sachsen-Anhalt haben laut einem Medienbericht nach der Wahl von AfD-Landtagspräsident Rausch über ihr Abstimmungsverhalten gelogen. Die Taz hatte nach eigenen Angaben alle CDU-Abgeordneten gefragt, wie sie abgestimmt haben. Demnach antworteten 8 von ihnen, dass sie sich enthalten hätten. Bei der geheimen Abstimmung gab es aber nur 5 Enthaltungen. Die AfD ist in Sachsen-Anhalt gesichert rechtsextrem. Neue Entwicklungen nach den beiden Landtagswahlen vor knapp 3 Wochen. In Berlin führen Linke, Grüne und SPD ja seit gestern Sondierungsgespräche. In Mecklenburg-Vorpommern ist man schon einen Schritt weiter. Hier haben SPD, Linke und Grüne heute entschieden, Koalitionsgespräche aufzunehmen. Bei den Sondierungen hatten sie sich schon darauf geeinigt, dass Kitas beitragsfrei bleiben, Schulen modernisiert und Krankenhausstandorte erhalten werden sollen. Die südafrikanische Juristin Nawandita Pillay ist mit dem Friedensnobelpreis ausgezeichnet worden. Pillay habe maßgeblich dazu beigetragen, dass Kriegsverbrechen und Völkermord strafrechtlich verfolgt werden, heißt es vom Nobelkomitee. Mehr von Thomas Bremser.
4: Das UN-Menschenrechtsbüro nennt Pillay einen Gewinn für Menschenrechte und Gerechtigkeit. Amnesty International spricht vom richtigen Signal zur richtigen Zeit. Pillay habe Verbrechen klar benannt, unabhängig davon, wer sie begeht. Die 85-Jährige war lange Richterin am Strafgerichtshof in Den Haag. Zuletzt leitete sie eine UN-Untersuchungskommission, die Israel Völkermord im Gazastreifen vorwarf.
3: An die friedliche Revolution in der DDR hat heute die Stadt Leipzig erinnert, mit einem Lichtfest und mehreren traditionellen Veranstaltungen. Der 9. Oktober 1989 gilt als bedeutendes Datum bei der friedlichen Revolution vor 37 Jahren. Damals waren in Leipzig mindestens 70.000 Menschen protestierend durch die Stadt gezogen. Diese Montagsdemonstration gilt als entscheidend für das bald darauf folgende Ende der DDR.
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5: Die Nacht zeigt sich meist wolkig, teils auch nass, bei Tiefstwerten zwischen 12 und 8 Grad. Ja, morgen weiterhin windig bei 12 bis 18 Grad, meist wolkig und am Sonntag auch nur wenig Sonne, zwischendurch Schauer bei 10 bis 12 Grad. Guten Abend auf die Straßen. 4 wichtige Meldungen. Einmal die A4 Chemnitz Richtung Dresden. Unfall zwischen Berbersdorf und Siebenlehen ist nur eine Spur frei. Hier staut sich's. Dann auf der A4 Dresden Richtung Görlitz. Sogar Vollsperrung zwischen Salzenforst und der Bautzen West mit Stau ab Uhüst. Auf der A13 Richtung Berlin. Unfall in der Auffahrt Ruhland. Und die A17 Dresden Richtung Prag. Ein defekter LKW zwischen Dreieck Dresden West und Dresden Gorbitz ist die rechte Spur blockiert. Unbeleuchtet das Fahrzeug sogar. Und geblitzt wird auf der A4 an der Anschlussstelle Dresden-Altstadt.

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1: Die Nacht zeigt sich meist wolkig, teils auch nass, bei Tiefstwerten zwischen 12 und 8 Grad. Ja, morgen weiterhin windig bei 12 bis 18 Grad, meist wolkig und am Sonntag auch nur wenig Sonne, zwischendurch Schauer bei 10 bis 12 Grad. Guten Abend auf die Straßen. Noch immer voll gesperrt die A4 Dresden Richtung Görlitz zwischen Salzenforst und Bautzen West nach einem Unfall, der staut sich ab Uhüst. Dann auf der A4 Chemnitz Richtung Dresden Stau zwischen Berbersdorf und Siebenlehen. Da gab es auch einen Unfall, nur eine Spur ist aktuell frei. Weitere Unfälle, A13 Richtung Berlin in der Auffahrt Ruhland in Dresden, Breitscheidstraße bis Straße des 17. Juni, hier Feuerwehreinsatz. Und in Königswalde ist die Lindenstraße gesperrt. Blitzer auf der A4 an der Anschlussstelle Dresden-Altstadt.

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1: Ich bin Florian Klaus. Die frisch gekürte Friedensnobelpreisträgerin Navi Pillay findet die US-Sanktionen gegen den Internationalen Strafgerichtshof schockierend. Das hat sie in der ARD gesagt. Sie war bis 2008 selbst Richterin dort. Pillay sagte, dass sie fest an das Gericht glaube. Ein Anlass für die US-Sanktionen war, dass das Gericht einen Haftbefehl gegen Israels Ministerpräsidenten Netanyahu verhängt hat. Ein Erlass von Infrastrukturministerin Regina Kraushaar von der CDU bremst bestimmte Windkraftprojekte in Sachsen aus. Mehr von Tina Wojnowski.
2: Betroffen sind Vorhaben, die nicht zu den künftigen Windenergiekonzepten der vier regionalen Planungsverbände passen, die bis Ende 2027 ausgearbeitet werden. Kraushaar betonte, dass es sich um keinen pauschalen Stopp handelt, vielmehr soll der Erlass zur Akzeptanz in der Bevölkerung beitragen. Kritik kommt von den Grünen im Landtag, die das Vorgehen als fatales Signal bezeichnen und der Regierung vorwerfen, zahlreichen bereits laufenden Windprojekten neue Steine in den Weg zu legen.
1: Die Bahn tritt bei der Sanierung ihres stark belasteten Netzes auf die Bremse. Bis 2031 sollen nur noch 13 statt 21 vielbefahrene Strecken umfassend erneuert werden. Die übrigen Projekte kommen später dran. Thomas Bleskin berichtet.
3: Der Knackpunkt ist, die Bahn will weniger Großbaustellen gleichzeitig stemmen und dafür die Abläufe verbessern. Umleitungsstrecken sollen besser vorbereitet und der Verkehr nach einer Sanierung schrittweise wieder hochgefahren werden. Denn zuletzt gab es nach Bauarbeiten immer wieder Probleme mit Verspätungen und Zugausfällen.
1: Von der SPD aus ist der Weg frei für Koalitionsgespräche mit Grünen und Linken in Mecklenburg-Vorpommern. Das haben die Sozialdemokraten am Abend beschlossen, wie Landeschefin Schwesig gesagt hat. Sollten auch die anderen beiden Parteien einverstanden sein, solle es am Montag losgehen. Sollten die Gespräche dann erfolgreich sein, wäre es die erste rot-rot-grüne Regierung in dem Bundesland. Was für eine Schlussphase. Lange hat es so ausgesehen, als könnte der fünfte Spieltag der Fußball-Bundesliga ohne Tore starten, aber dann haben Dortmund und Bremen losgelegt. In der 80. und 85. Minute ist erst der BVB mit zwei Treffern in Führung gegangen, die Bremer haben dann aber mit nochmal zwei Toren wieder ausgeglichen. Der Endstand also 2:2 unentschieden. Außerdem konnten die DFB-Frauen einen Erfolg feiern. Im Testspiel gegen Australien gab es einen 4:2-Sieg.
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4: Die Nacht zeigt sich meist wolkig, teils auch nass, bei Tiefstwerten zwischen 12 und 8 Grad. Ja, morgen weiterhin windig bei 12 bis 18 Grad, meist wolkig und am Sonntag auch nur wenig Sonne, zwischendurch Schauer bei 10 bis 12 Grad.
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1: Die Nacht zeigt sich meist wolkig, teils auch nass, bei Tiefstwerten zwischen 12 und 8 Grad. Ja, morgen weiterhin windig bei 12 bis 18 Grad, meist wolkig und am Sonntag auch nur wenig Sonne, zwischendurch Schauer bei 10 bis 12 Grad.

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1: Ich bin Florian Klaus. Nur wenige Stunden, nachdem die frühere Richterin am Weltstrafgericht Navi Pillay den Friedensnobelpreis zugesprochen bekommen hatte, haben die USA Sanktionen gegen das Gericht verhängt. Es berichtet Bettina Visser.
2: Und diese Strafmaßnahmen treffen tatsächlich das gesamte Gericht. Es kann abgekoppelt werden von allen finanziellen Transaktionen, der digitalen Kommunikation. Das Gericht wäre also total gelähmt. Für die USA ist das Weltstrafgericht politisch ausgerichtet. Es richte sich gegen die USA und seine Verbündeten, so sagen sie. Es gibt nur noch eine Hoffnung. Die Sanktionen treten nämlich erst in 6 Monaten in Kraft. Es gibt also Zeit zum Verhandeln.
1: Ein Erlass von Infrastrukturministerin Regina Kraushaar von der CDU bremst bestimmte Windkraftprojekte in Sachsen aus. Mehr von Tina Wojnowski.
3: Betroffen sind Vorhaben, die nicht zu den künftigen Windenergiekonzepten der 4 regionalen Planungsverbände passen, die bis Ende 2027 ausgearbeitet werden. Kraushaar betonte, dass es sich um keinen pauschalen Stopp handelt, vielmehr soll der Erlass zur Akzeptanz in der Bevölkerung beitragen. Kritik kommt von den Grünen im Landtag, die das Vorgehen als fatales Signal bezeichnen und der Regierung vorwerfen, zahlreichen bereits laufenden Windprojekten neue Steine in den Weg zu legen.
1: Wer außer die AfD und das BSW hat den neuen Präsidenten des Landtags von Sachsen-Anhalt Rausch gewählt? Der AfD-Politiker hatte 4 Stimmen mehr, als die beiden Fraktionen abgeben konnten. Einem Taz-Bericht zufolge haben mehrere CDU-Politiker über ihr Abstimmungsverhalten gelogen. 8 Abgeordnete hätten auf Anfrage gesagt, dass sie sich enthalten hätten. Allerdings gab es bei der Abstimmung nur 5 Enthaltungen. Die Autorin Jutta Richter ist auf der Frankfurter Buchmesse für ihr Lebenswerk geehrt worden. Sie bekam beim Deutschen Jugendliteraturpreis den Sonderpreis Gesamtwerk. Von Richter stammen Bücher wie Der Tag, als ich lernte, die Spinnen zu zähmen oder Frau Wolle und der Duft von Schokolade. Die Jury lobte vor allem, dass die Autorin sich Beschönigungen und einfachen Lösungen verweigere. Zum Auftakt des 5. Spieltags in der Fußball-Bundesliga hat es keinen Sieger gegeben. Dortmund und Bremen haben sich nach einer torreichen Schlussphase mit 2:2 getrennt. Gewonnen hat aber die deutsche Nationalmannschaft der Frauen. Im Testspiel gegen Australien hat sich die DFB-Auswahl mit 4:2 durchgesetzt.
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4: Ja, meist wolkig das Wochenende, diese Nacht schon teils nass bei

Tiefstwerten zwischen 12 und 8 Grad, tagsüber auch alles dabei, meist aber wolkig, zwischendurch mit Schauern, nur wenig Sonne, weiterhin windig, 12 bis 18 Grad die Topwerte. Der Sonntag zeigt sich auch sehr herbstlich mit vielen Wolken, zwischendurch Schauern bei 10 bis 15 Grad. Der Wochenstart etwas sonniger und trockener.

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1: Ich bin Florian Klaus. Rot-Rot-Grüne Koalitionsgespräche in Mecklenburg-Vorpommern rücken näher. Nach der SPD hat auch die Linke für die Verhandlungen gestimmt. Der Beschluss sei einstimmig gefasst worden, sagte Landeschef Herbst. Damit fehlen nur noch die Grünen, die heute bei einem kleinen Parteitag in Rostock darüber entscheiden wollen. Nach mehreren Wahlschlappen der CDU hat sich der CSU-Politiker Weber dafür ausgesprochen, die Abgrenzung zur AfD aufzuweichen. Der Süddeutschen hat er gesagt, es sei für die Union eine Riesenbelastung, wenn sie sich in Ländern mit Minderheitsregierungen dauernd mit linken Parteien abstimmen müsse. Weber ist Fraktionschef der EVP im Europaparlament. Dort hat die EVP schon mit rechten Parteien wie der AfD Beschlüsse gefasst. Nach US-Sanktionen gegen den Internationalen Strafgerichtshof hat Bundesjustizministerin Hubig von einem finsteren Tag für das internationale Recht gesprochen. Es sei eine bittere Pointe, dass es am gleichen Tag passiere, an dem eine ehemalige Richterin den Friedensnobelpreis erhalten habe, nämlich die Menschenrechterin Navi Pillay. Leipzig wird heute wieder zum Weltmeisterparkett. Bei der WM im Standardtanz treten am Abend 20 Paare aus 14 Nationen gegeneinander an. Mit dabei ist auch Starjuror Joachim Lambi. Und der weiß natürlich ganz genau, was zu den Standardtänzen gehört.
2: Das heißt Walzer, Tango, Wiener Walzer, Foxtrot und Quickstep, die teilweise dann im Finale auch als Einzeltanz getanzt werden. Da sehen dann die Zuschauer nicht alle 6 Paare im Finale zusammen, sondern nur ein einzelnes. Ist auch manchmal ganz schön. Das ist das, was dieses Jahr auf dem Programm steht, neben viel, wie soll ich sagen, Showprogramm, was natürlich auch da sein muss.
1: Die Vorrunde startet bereits um 12 Uhr in der Messehalle 3. Die Halbfinals und das Finale am Abend werden erstmals auch live im Fernsehen übertragen. Doch nur ein Punkt für Borussia Dortmund. Nach einer torreichen Schlussphase stand zum Auftakt des 5. Spieltags der Fußball-Bundesliga am Ende ein 2:2 Unentschieden gegen Bremen. BVB-Trainer Niko Kovac bei Sky.
3: Wenn du 2-0 führst zu Hause, bis zur 88. Minute alles richtig machst, den Gegner dir richtig zurechtlegst, viele Chancen auch in der zweiten Halbzeit, die er spielst, und dann durch zwei, klar, vermeidbare Fehler den Gegner im Grunde genommen wieder das Leben einhauchst, dann bist du natürlich enttäuscht, ganz klar.
1: Außerdem hat die deutsche Nationalmannschaft der Frauen im Testspiel gegen Australien einen 4:2-Sieg eingefahren.
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4: Ja, meist wolkig das Wochenende, diese Nacht schon teils nass, bei Tiefstwerten zwischen 12 und 8 Grad, tagsüber auch alles dabei, meist aber wolkig, zwischendurch mit Schauern, nur wenig Sonne, weiterhin windig, 12 bis 18 Grad die Topwerte. Der Sonntag zeigt sich auch sehr herbstlich mit vielen Wolken, zwischendurch Schauern bei 10 bis 15 Grad. Der Wochenstart etwas sonniger und trockener.

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1: Ich bin Florian.